0: Keine Definition, kein wahr oder falsch, keine Geburt und keinen Tod. Wenn sie im Strandstuhl saß und sich auf die Wogen hinausträumte, dachte sie wohl darüber nach. Da wurde ihr zur Gewissheit, dass dieser Liebe nichts unmöglich sei, dass sie etwas gefunden habe, so herrlich, so wunderbar, wie es nur selten vorkommt. Und als sie dann doch vorsichtig anfing, auch zu lieben, und als sie liebte, da liebte sie doch nicht ihn, den Grafen, sondern nur seine große Liebe.
1: Armer, verrückter Vincent.
0: Sie sagte ihm das nicht. Sie wusste, dass er sie doch nicht verstehen würde. Aber sie tat nun alles, um ihn glücklich zu machen. Und nur ein einziges Mal sagte sie nein.
2: Willst du meine Frau werden?
3: Nein, will ich nicht.
2: Bitte, du bist alles für mich. Lass mich dein Mann sein. Lass mich für dich sorgen. Sei mein in Ewigkeit.
3: Ich habe nein gesagt.
2: Möchtest du es dir nicht noch einmal überlegen?
3: Nein und nochmals nein. Ich möchte nichts mehr davon hören. Gar nichts mehr. Nie mehr.
0: Aber der Graf ließ so schnell nicht nach. Und es gab ein Ringen über Monate hinweg.
3: Schluss damit. Schluss. Ich werde an deine Familie schreiben, wenn du nicht aufhörst, mich anzuflehen.
2: Eine sehr gute Idee ist das. Ich werde selbst schreiben und meiner Mutter unsere Verlobung mitteilen.
3: Vincent!
2: Doch, das mache ich.
3: Ich habe nein gesagt.
2: Wenn erstmal alle informiert wurden, wirst du nachgeben, das spüre ich genau. Dann kannst du gar nicht anders als ja zu sagen.
0: Zunächst kam ein Vetter, dann ein Onkel. Sie nannten sie charmant und sehr verständig, ihn aber einen dickköpfigen Dummkopf.
4: Wie kannst du nur, Vincent?
5: Ach, solch eine Frau. Nein, mit derlei Weibern amüsiert man sich hinter verschlossenen Türen, aber man heiratet sie doch nicht.
4: Eben. Und tu nicht so, als ob dir das neu wäre.
2: Ihr könnt sagen, was ihr wollt. Ich mache ja doch, was ich will.
0: Dann kam seine alte Mutter, die Gräfin Witwe. Da spielte Stanislava Dasp ihren Trumpf aus. Minutiös hatte sie ihren großen Auftritt wochenlang geplant. Ganz wie in alten Zeiten.
3: Was ich einmal gewesen bin, das weißt du ja, Vincent. Und du kannst es daher gefälligst selbst deiner Mutter sagen.
0: Aber dann platzte sie doch in die Unterhaltung von Mutter und Sohn hinein.
2: Stanislava!
3: Lass mich!
6: Was ist denn das für ein Auftritt? Das ist ja degoutant.
3: Dass ich meinen Körper über Jahre hinweg an jeden verkauft habe, der es sich leisten konnte, das wissen Sie nun sicher bereits.
6: Allerdings, mein Sohn hat es mir soeben eröffnet.
3: Hier, dann sehen Sie sich das mal an.
6: Was ist das?
3: Aus diesen Papieren geht hervor, dass ich eigentlich nicht Stanislava Dasp, sondern vielmehr Lea Levi heiße und zudem ein uneheliches Kind bin.
6: Und?
3: Ich bin Jüdin und unehelich geboren und werde es bleiben, mein Leben lang.
6: Liebste,
3: und wenn Graf Vincent d'Autonival, der Marquis von Ronval, der fromme Sohn des christlichen Hauses der Normandie, mich nun immer noch heiraten will, so möge er es tun.
6: Der Herrgott weiß, dass er mich schon viel zu lange auf dieser Welt lässt. Aber einen solchen Auftritt, nein, den habe ich bislang noch nie erleben müssen.
0: Zufrieden mit ihrem großen Auftritt stand Stanislava anschließend auf ihrem Balkon und wartete. Sie kannte jedes Wort, das die Mutter sprechen würde. Sie hätte am liebsten dabei sein mögen und ihr soufflieren, dass sie nur recht deutlich, recht überzeugend alle die Gründe gab. Ja, es sollte ein Weltmeer von Unmöglichkeiten zwischen ihr stehen und seiner Liebe. Und dann sollte er doch. Da fiel ihr mit einem Male etwas ein. Sie lief durch das Zimmer und zurück in das des Grafen. Sie riss die Türe auf und drang in die Dämmerung, hastig, atemlos und keuchend nach Worten. Sie blieb stehen vor der nun nicht mehr so überraschten, würdevollen alten Dame.
3: Und meine Kinder, wenn ich je Kinder habe, sollen jüdisch sein. Jüdisch, so wie ich es bin.
0: Sie wartete nicht auf Antwort, rannte hinaus in ihre Räume und fiel schwer auf das Bett.

0: jetzt ist es entschieden. Oh, gewiss. Das muss ihn niederwerfen, diesen dummen, großen Jungen, diesen christlichen Krankenwärter mit seinem Glauben und seiner erdrückenden Liebe. Und ich werde wieder frei sein. Werde fortgehen. Zurück ins Varieté, ins Bordell. Oder ich stürze mich gleich dort die Sorrentiner-Felsen hinunter. Das alles ist mir ganz gleich. Der Graf hat verspielt. Ich bin wieder eine Dirne. Eine erbärmliche, jämmerliche Dirne. Und keine Macht des Himmels wird wohl jemals imstande sein, mich herauszureißen aus all dem Schmutz. Es gibt nichts, was du sagen könntest, um mich zu überzeugen zu bleiben.
1: Meine Liebe.
0: Sie?
1: Darf ich mich zu Ihnen setzen, mein Kind?
0: Ja. Ja, natürlich. Setzen Sie sich nur.
1: Danke. Es fällt mir nicht ganz leicht, aber ich komme, um Sie im Auftrag meines Sohnes zu bitten, ja geradezu anzuflehen, seine Frau zu werden.
0: Was? Aber haben Sie nicht verstanden, dass ich...
1: Oh, ich habe sehr wohl verstanden, was Sie alles sind. Aber ich bitte Sie trotzdem, seinen Antrag nicht zurückzuweisen. Er würde es nicht überleben, denn die Liebe, die er für Sie empfindet, ist so groß. Ich weiß, dass es Ihnen nicht möglich sein wird, all Ihre Gewohnheiten aus Ihrem früheren Leben zu lassen. Das ist auch völlig ohne Belang. Tun Sie, was Ihnen beliebt. Aber seien Sie diskret dabei. Heiraten Sie meinen Sohn. Machen Sie ihn glücklich.
0: Denn seine Liebe ist so groß, sagen Sie?
1: Ja. Und so etwas kann gefährlich sein. Sehr gefährlich.
0: Dann sei es, wie Sie und er es wünschen.
1: Und ich danke Gott dafür. Kommen Sie, liebes Kind. Er wartet auf uns in seinem Zimmer.
0: Ja.
2: Sie ließ sich hinüberführen zu dem Grafen. Sie ließ sich küssen von ihm und von seiner Mutter. Sie fühlte, das war die Erlösung und die Genesung an Leib und an Seele. Denn ihr Leben war nun ein Gefäß für einen kostbaren Inhalt, den Glauben an seine große Liebe.
0: Ja, ich will.
2: Stanislava heiratete den Grafen. Es war ein seltsames Leben, das sie führte in diesen Monaten. Sie liebte ihn nicht, das verstand sie wohl. Aber es war, als ob sie still kauere, auf weichen Fellen vor dem Kamin. Und diese leichte Glut streichelte sanft ihr kühles Fleisch. Sie war immer müde, so wohlig müde. Sie träumte so dahin in dem Halbschlaf seiner wärmenden Liebe. Er küsste ihre Hände, wenn sie zufrieden lächelte. Er meinte, sie sei nun wohl glücklich, aber es war nicht Glück, das sie lächeln machte. Es war immer wieder der Gedanke an diese unbegreifliche Liebe, die unendlich war wie die Welt und in der sie schwebte, leicht getragen wurde wie ein spielendes Blatt in den Mittagswinden. In dieser Zeit starben in ihr alle Sehnsüchte, versanken alle fernen Vergangenheiten und ihr Glauben wuchs. Und sie wusste wohl, wo sie lag und dass es in allen Tagen nichts geben würde, das seine Liebe nicht für sie tun könne. Bisweilen, oh nur ganz selten, pochte sie auf diese seltsame Liebe, diese geheimnisvolle Kraft, die alles tun konnte. In Auteuil zum Beispiel setzte sie einmal ein paar Goldstücke auf irgendein schlechtes Pferd.
3: Stanislava, nein, nimm es nicht, es ist nichts wert.
0: Aber nicht wahr, Vincent? Es wird doch gewinnen. Ich möchte, dass es gewinnt. Möchte es unbedingt. Und wenn du mich so sehr liebst, wie du sagst, dann wirst du schon irgendwie erreichen, dass es gewinnt. Da bin ich mir sicher. Ganz sicher.
2: Und als man das Rennen lief, schaute sie nicht auf die Pferde. Nein, sie sah nur zu ihm hinunter auf den Sattelplatz. Sie sah, wie er die Hände verschränkte, wie seine Lippen sich leise bewegten. Da wusste sie, dass er betete. Als dann die Favoriten ausbrachen, rechts und links, und der jämmerliche Außenseiter den ersten Platz belegte, auf den sie gewettet hatte, da verstand sie, dass es sein Werk war und die Macht seiner großen Liebe.
0: Die Macht seiner großen Liebe zu mir. Zu mir.
2: Dann kam die Zeit, als Jan Olislagers in ihr Leben trat. Er war ein flämischer Freund des Grafen von der Schule her. Und all die Jahre hindurch war das Band ihrer Freundschaft nie zerrissen. Er reiste durch die Welt und nie wusste man so genau, wo er war. Aber dann kam eine Postkarte von ihm irgendwoher aus Cochinchina, aus Paraguay oder Rhodesien. Nun war er in Europa. Und der Graf hatte ihn eingeladen in sein Schloss zu Ronval.
4: Alter Freund.
5: Sei mir gegrüßt und herzlich willkommen, geheißen auf meinem Schloss, du Weltenbummler.
4: Danke. Danke.
0: Guten Abend.
4: Oh.
5: Darf ich dir meine Frau vorstellen?
4: Aber gewiss darfst du das.
5: Mein alter Freund Jan Olislagers aus Flandern.
0: Es freut mich, Ihre Bekanntschaft zu machen.
4: Und mich erst, Teuerste.
2: Dem Flamen gefiel diese begehrenswerte Frau. Und er war es gewohnt, sich das zu nehmen, was ihm gefiel. Einmal, viel später, machte ihm jemand Vorwürfe, dass er sie so nahm, seines guten Freundes Frau, die er zudem nicht einmal liebte. Da sagte er kaltschnäuzig:
4: Er war mein Freund, aber war er deshalb kein Esel? Hat je eine Frau meine Lippen allein besessen? Oh nein. Weshalb sollte er also einziger Herr über die Ihren sein?
2: Er nahm Stanislava so, wie er des Grafen Pferd ritt, wie er sein Brot aß und seinen Wein trank. Das, was er tat, war ihm selbstverständlich und im Grunde für ihn ohne jedes Interesse. Aber es war nicht die Dirne in ihr wieder erwacht. Oh nein. Jan Olislagers eroberte die Gräfin Dotonival und nicht etwa Lea Levi. Und vielleicht würde sich Lea auch kaum um ihn bekümmert und sich gewiss nicht in ihn verliebt haben, während er die Gräfin bis in den kleinsten Puls in Flammen setzte. Nicht, weil er solch ein guter Reiter war, der Graf ritt viel besser als er, aber weil er zu Pferde ein anderer Mensch war. Der Graf war immer derselbe, ob er zur Jagd war oder am Brittische saß. Und dieser Flamme war immer ein anderer, was er auch tat. Alles war ihm ein Spiel, aber er spielte alles gleich gut.
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2: Obwohl ihn alles interessierte, schien ihm doch nichts wirklich dieses Interesses wert. Nur, dass er da war und lebte, bedeutete ihm etwas. Das war ihm der Mittelpunkt. Und dieser einzige Instinkt war so eingewurzelt und stark, dass er sich, wohl eher unbewusst, auf seine Umgebung übertrug. Vielleicht war das der Grund seiner Siege. Man vergaß ihn schnell, wenn er fern war. Aber wenn er da war, dann war er der Herr.
4: Was ist es, das du an mir am meisten liebst?
0: Dass ich durch dich eine völlig neue und weitere Welt entdeckt habe.
4: Oh, das gefällt mir. Weiter, nur weiter.
0: Eine Welt voller Rätsel und Geheimnisse. Voll verschlossener Türen und Tore. Bei Vincent ist immer alles einfach und klar, wie in unserem stillen Schlosspark. Jedes Beet kenne ich da und jeden Rosenbusch. Und hinten die gewaltige Eiche, die kein Weststurm entwurzeln kann, die stolz und aufrecht steht. Die erinnert mich an seine große Liebe.
4: Und ich?
0: Wenn ich mit dir zusammen bin, dann fühle ich mich wie in einem verhexten Irrgarten.
4: Verhexter Irrgarten.
0: Ja.
4: Das gefällt mir.
0: Ich schlage einen Weg ein, der mir schön schien. Viel schöner als einer im Schlosspark. Unendlich weit scheint er zu führen und ist doch nach wenigen Schritten schon zu Ende. Abgeschnitten durch undurchdringliche Stechpalmenhecken.
7: Ich biege notgedrungen in einen anderen Pfad ein und den versperrt schon bald irgendein närrisches Tier. Und ich finde nie heraus und taumele fast in den schweren Düften, die meine verschlafenen Sinne seltsam geweckt haben. Ich suche dein inneres Selbst und finde nichts. Nichts.
4: Ich habe schon öfter gehört, dass es Menschen so ging, die versucht haben, mir nahe zu kommen.
2: Der Flame selbst aber suchte nichts bei dieser Frau.
4: Es waren entzückende Wochen, die ich bei dir auf deinem stillen Schloss verleben durfte, lieber Freund. Bei dir und der äußerst liebenswürdigen Gräfin.
3: Das waren es wirklich, lieber Freund. Aber warum klingen deine Worte so nach Abschied?
4: Tja,
7: Sie wollen uns doch wohl nicht schon verlassen.
4: Oh doch, doch, leider.
7: Aber
4: ich muss wieder hinaus in die Welt.
3: So plötzlich?
4: Ja, so plötzlich. Leider schon morgen.
3: Oh. Und wohin soll die Reise gehen?
4: Nach Bombay.
7: Bombay? So weit vor Ort?
4: Ich fürchte, es ist wirklich unumgänglich.
3: Das bedauere ich sehr. Ich werde sogleich den Dienern befehlen, alles für deine Abreise vorzubereiten.
4: Danke, danke, lieber Freund. Es tut mir leid, Stanislava, aber...
7: Das braucht es nicht. Ich werde einfach mitfahren.
4: Das geht doch nicht.
7: Und ob das geht? Es muss gehen. Ich kann und will ohne dich nicht mehr leben.
4: Bitte, bitte, sei doch vernünftig.
7: Das bin ich, Jan. Du bist mein Ein und Alles.
4: Aber...
2: Der Flame rang mit sich. Er konnte ihr ja schlecht sagen, dass er ihre Begleitung nicht wünsche, dass sie ihm gar nichts sei und höchstens in dem großen Schloss seiner Erinnerungen ein kleines, verlorenes Kämmerlein bewohne, dass sie bloß irgendeine Blume sei, abgepflückt, so im Vorübergehen für das Knopfloch, gut für den Nachmittag, bis man zum Abendessen dann den Anzug wechsele.
4: Ich habe lange mit mir gerungen und es bricht ja auch mir schier das Herz, aber ich bin nun einmal das große Leben gewöhnt und ich kann es nicht mehr missen.
7: Ich werde mit dir durch die Welt reisen.
4: Danke für das Angebot, aber mein Vermögen reicht kaum für mich alleine und würde nicht entfernt genügen, den Ansprüchen an ein dir würdiges Leben gerecht zu werden.
7: Wie kannst du so etwas nur denken? An deiner Seite wäre mir selbst eine armselige Hütte ein Palast.
4: Vielleicht wäre das für eine kurze Weile so, aber sicher nicht für immer.
7: Och.
4: Nein, wir beide sind so verwachsen mit Luxus und Komfort und jede Entbehrung würde uns sicher...
7: Nein, gewiss nicht.
4: Und einmal müssen wir uns ja doch trennen. Und eben darum gehe ich jetzt, um nicht den Abschied noch schmerzlicher zu machen. Sei nicht traurig, Liebster. Bitte weine nicht. Wir werden uns wiedersehen. Irgendwann.
7: Vincent wird uns mit den Mitteln ausstatten, die wir brauchen.
4: Was? Bist du verrückt geworden?
7: Vincent liebt mich mehr als alles auf der Welt. Er wird deshalb auch dieses Opfer, das Größte, bringen.
4: Aber Stanislava...
7: Warte nur auf mich!
2: So königlich war ihre letzte Geste, dass Jan Olislagers diese Frau beinahe wieder reizvoll fand. Er erwartete also. Aber nichts geschah. Er ging in die Halle, um irgendwelche Stimmen zu hören, einen Schrei, ein hysterisches Schluchzen. Es war vergeblich. Er hörte nichts dergleichen, gar nichts. Eigentlich war ihm dies nur recht, denn er hatte eine instinktive Abneigung gegenüber allem, was unangenehm war.
4: Wie kann ich es nur anstellen, diese Frau loszuwerden, wenn der Graf tatsächlich wahnsinnig genug sein sollte, sie mir zu überlassen und uns überdies mit Geld auszustatten?
2: Nachdem er die sich bietenden Möglichkeiten von allen Seiten erwogen hatte und doch keine Lösung fand, verlor er allmählich das Interesse. Und endlich, nachdem er stundenlang vor dem knisternden Feuer gewartet hatte, war es ihm, als ob ihn das alles gar nichts mehr anginge. Als ob es schon vor undenklicher Zeit passiert wäre oder aber irgendeinem anderen und nicht ihm. Er gähnte nun, dann ging er durch lange Gänge und Treppen hinauf in seine Zimmer, kleidete sich aus, pfiff leise einen Gassenhauer und legte sich zu Bett. Früh am Tag weckte ihn der Kammerdiener.
8: Guten Morgen, Monsieur Olislagers. Guten Morgen. Ja. Das Automobil ist bereit.
4: Ah, danke. Danke.
8: Darf ich dem gnädigen Herrn beim Packen behilflich sein?
4: Ja, Sie dürfen. Sehr gerne. Und die Herrschaft?
8: Sie schlafen beide noch.
4: Dann werde ich mich brieflich von Ihnen verabschieden.
2: Er schrieb 3 Briefe hintereinander, aber er zerriss sie alle wieder. Und als er im Automobil durch das Parktor prustete, hinaus in die Morgennebel, da seufzte er erlöst.
4: Gott sei Dank. Gott sei Dank.
2: Er reiste wirklich nach Indien. Diesmal schrieb er keine Postkarten mehr. Aber nach 1,5 Jahren erhielt er selbst unerwartet einen Brief, der ihm monatelang nachgesandt worden war.
9: Saib? Saib? Saib, wo sein?
4: Ich bin hier, Pahul. Ich bin hier.
9: Ah.
4: Was ist denn?
9: Ein Brief für den Saib. Hier, bitte.
4: Danke dir. Danke. Was?
2: Das Kuvert trug seine Pariser Adresse von des Grafen Hand geschrieben.
4: Meine Güte, die gedruckte Todesanzeige der Gräfin.
2: Jan Ulis Lagers antwortete sogleich, schrieb einen schönen, klugen Brief, mit dem er sehr zufrieden war. Er vergab sich nichts darin und war doch offen und ohne Rückhalt. Es war ein Brief, der schon den Eindruck machen musste, für den er bestimmt war. Und er empfand eine Genugtuung, als er ihn in den Kasten gab, so als habe er eine Großtat vollbracht. Aber er erhielt keine Antwort. Ein Jahr später erst, als er nach Monaten wieder in Paris war, erreichte ihn ein 2. Brief des Grafen.
4: Mein lieber Freund, darf ich dich, meinen innig geliebten Freund aus Jugendzeiten
10: bitten, sobald es dir möglich sein wird, zu mir nach Ronval zu kommen? Es handelt sich um den letzten Willen der Gräfin. Mit stillem Gruß, Vincent.
4: Mit stillem Gruß, Vincent. Mir bleibt doch wirklich nichts erspart.
2: Der Graf war nicht selbst am Bahnhof, sondern hatte den Jan Ulis Lagers bereits bekannten Kammerdiener geschickt, um diesen abzuholen.
8: Der Herr Graf erwartet Sie bereits in der Bibliothek.
4: Dann sagen Sie ihm bitte nach unserer Ankunft, dass es mir leid täte, aber dass ich erst ein Bad zu nehmen gedenke nach der langen Fahrt. Und auch danach auf meinem Zimmer allein zu speisen wünsche.
8: Ich werde es ausrichten.
4: Danke.
2: Er badete genüsslich und ausgiebig, kleidete sich dann um und aß reichlich. Es war daher schon ziemlich spät am Abend, als er sich seufzend entschloss, seinen alten Freund nun in der Bibliothek aufzusuchen. Er fand den Grafen vor dem Kamin sitzend. Kein Buch, keine Zeitung lag in der Nähe. Und doch musste er schon stundenlang so dagesessen haben. Übervoll von Zigarettenresten stand vor ihm die Aschenschale.
10: Da bist du ja endlich. Ich warte schon seit Stunden auf dich.
4: Es tut mir leid. Die Reise war lang und anstrengend.
10: Hm. Willst du etwas trinken?
4: Rotwein?
10: Natürlich. Es ist ein Burgunder.
4: Oh, dazu sage ich nicht nein.
10: Das dachte ich mir. Bitte, nimm doch Platz.
4: Ja, danke. Danke.
10: Hier, bitte.
4: Nochmals danke.
10: Trinken wir auf deine Wiederkehr.
4: Zum Wohl.
10: Zum Wohl.
4: Nun aber bitte erzähle.
10: Verzeih, aber willst du mir nicht lieber erst etwas sagen? Nein, nein. Verzeih mir. Verzeih, ich will dich nicht quälen. Stanislava hat mir ja alles gesagt.
4: Sie sagte dir alles?
10: Ja, gleich am Abend deiner Abreise. Übrigens hätte ich mir das längst denken müssen. Es wäre ja auch ein Wunder gewesen, wenn du sie nicht geliebt hättest. Und dass sie dich lieben musste, war ebenso natürlich. Es war also im Grunde alles meine Schuld. Ich hätte dich damals nicht herbitten sollen. So habe ich euch beide unglücklich gemacht. Und mich dazu. Verzeih mir, Jan. Lieber Freund, verzeih mir.
4: Vincent,
10: Stanislava sagte, dass ihr euch von Herzen geliebt habt.
4: Nun ja, das Das ist womöglich ein klein bisschen übertrieben.
10: Sie bat mich inständig, euch die Mittel für ein gemeinsames Leben zu geben, die dir fehlten.
4: Das hat sie also wirklich getan?
10: Ja. War das nicht groß von ihr?
4: Von ihr? Ja, Gott, noch mal.
10: Aber ich konnte es nicht, Jan. Ich konnte es nicht. Ich verstand wohl auch zuerst gar nicht, wie stark und groß ihr Wunsch war. Ich schlug es ihr ab, rundweg ab, und ließ dich ziehen. Wie unglücklich musst du gewesen sein, mein armer Freund. Kannst du mir vergeben? Ich weiß, wie man um sie leidet. Und ich weiß, wie man sie lieben musste, diese Frau.
4: Sam Henker, ja, ich weiß es auch.
10: Das glaub ich dir, dass du es weißt. Aber ich konnte es nicht. Konnte sie nicht einfach gehen lassen. Ich hatte nicht die Kraft dazu. Willst du mir verzeihen, lieber Freund?
8: Ja, Schluss damit! Schluss! Bist du selbst wahnsinnig oder willst du mich wahnsinnig machen? Wenn du nicht sofort aufhörst mit deinen Albernheiten, dann geh ich sofort hinaus. Hörst du? Hörst du?
10: Verzeihung, ich will dich nicht weiter peinigen. Ich wollte nur... Ich wollte nur...
8: In Gottes Namen, ich vergebe dir ja.
10: Ich danke dir.
4: Tja, also...
10: Ach ja. Hier, für dich.
4: Was ist das?
10: Stanislava, die Frau, die wir beide liebten. Auf dem Totenbett.
4: Was? Aber sie sieht aus, als ob sie nur schlafen würde.
10: Ja, das stimmt.
4: Freilich, die Augen sind geschlossen. Die Züge starr und der Ausdruck durchaus nicht der einer Schlummernden, aber über den halboffenen Lippen. Ja, da blitzt doch ein seltsames, beinahe höhnisches Lächeln hervor, oder?
10: Ich fürchte, du hast recht.
4: Sie hält ein elfenbeinernes Kruzifix in den erstarrten Händen.
10: Ja, ein Kruzifix.
4: Ist sie etwa noch katholisch geworden?
10: Ja, am letzten Tag ist sie konvertiert.
4: Du siehst mich, mein Freund, du siehst mich äußerst überrascht.
10: Ich glaube, sie tat es nur, um meines Eides noch gewisser zu sein.
4: Welchen Eides?
10: Schon am Tage vor ihrem Tode ließ sie mich schwören, dass ich ihren letzten Willen buchstäblich ausführen müsse.
4: Ach.
10: Es ist gar nichts Besonderes. Es betrifft nur ihre Beisetzung in der Schlosskapelle. Sie sagte mir das gleich, obwohl ich ihr Testament erst heute eröffnen soll.
4: Ist sie denn noch nicht beigesetzt?
10: Doch schon, aber noch nicht richtig. Bist du nie im Park in der Kapelle gewesen?
4: Nein, bin ich nicht.
10: Fast alle meine Vorfahren wurden zuerst auf dem kleinen Friedhof begraben, der sie umgibt. Viele Jahre später hat man sie dann wieder ausgegraben und die Knochen in großen Urnen aus gebrannter Erde aufbewahrt.
4: Ach so.
10: Es ist ein alter normannischer Brauch, den die Chronik auf Roger den Roten zurückleitet. Ich denke, er wurde eingeführt, weil ja kaum einer dieser Abenteurer damals zu Hause starb. Da brachten die Kameraden der Witwe wenigstens die Knochen. Alle ruhen sie da, meine Ahnen. Männer und Frauen. Und keiner fehlt. Ich hätte Stanislava dort gewiss beigesetzt, auch ohne ihren Wunsch. Aber sie misstraute mir, nachdem ich ihr die Mittel verwehrt hatte, mit ihr fortzugehen. Sie glaubte vielleicht, ich würde ihr auch diese hohe Ehre letztlich verweigern. Deshalb ließ sie mich schwören.
4: Sie misstraute dir?
10: Ja. So sehr, dass ihr mein Versprechen und mein Schwur in ihrer Hand nicht sicher genug erschienen. Sie wälzte sich in ihren Kissen und seufzte und knirschte stundenlang mit den Zähnen. Dann plötzlich schickte sie mich fort, den Priester zu holen. Ich sandte nach ihm. Sie konnte sein Kommen kaum erwarten. Als er endlich eintraf, fragte sie:
11: Sagt mir, welcher Schwur ist für einen Christen der heiligste?
12: Der auf das Kruzifix.
11: An die Kirche einen Christen von einem Schwur entbinden, den dieser einer Ungläubigen geleistet hat.
12: Nun ja, das ist nicht so leicht zu beantworten.
11: Kann sie oder nicht?
12: Im Grunde genommen ist jeder Schwur heilig. Aber unter gewissen Umständen könnte die Kirche jedoch in der Tat...
11: Das dachte ich mir. Ich will Christin werden.
12: Das ist zunächst einmal erfreulich, aber...
11: Kein Aber! Hört ihr schwer? Ich will Christin werden!
12: Ja, natürlich, wenn es euer Wille ist.
11: Das ist es. Rasch, tauft mich. Tauft mich!
4: Hier, mein Freund. Trink das. Trink.
10: Danke.
4: Und wie ging es weiter?
10: Der Pfarrer unterwies sie gütig und still, in wenigen Worten. Aha. Er unterwies sie leise in unserem Glauben, ohne die Todkranke zu viel zu quälen. Dann taufte er sie und gab ihr zugleich die letzte Ölung. Als die heiligen Handlungen zu Ende waren, nahm sie noch einmal des Pfarrers Hände. Ihre Stimme klang so sanft, so glücklich, wie die eines Engels.
11: Ich bitte euch, schenkt mir das Kruzifix. Bitte, schlagt es einer Sterbenden nicht ab.
12: Da habt ihr es.
11: Danke. Was mir nun ein Christ auf dieses Kruzifix schwört, das muss er halten, ne? Stimmt das?
12: Ja, das stimmt.
11: Unverbrüchlich?
12: Unverbrüchlich.
11: Ich danke euch. Geld habe ich nicht, aber ich gebe euch all meinen Schmuck.
12: Aber das kann ich doch nicht annehmen.
11: Nehmt ihn und verkauft ihn für eure Armen.
7: An diesem Abend sprach sie kein Wort mehr. Am Morgen jedoch winkte sie mich an ihr Bett.
11: Mein letzter Wille liegt verschlossen in meiner Schreibmappe. Öffne ihn, aber erst nach 3 Jahren und nur in Gegenwart von Jan Ollis Lagers.
10: Was? Aber...
11: Jawohl, er muss dafür hierher zurückkommen. Knie nieder.
10: Nein, nicht...
11: Knie nieder, sage ich.
10: Na schön.
11: Nimm das Kruzifix und schwöre...
10: Liebste, du...
11: Unterbrich mich nicht. Mir bleibt nicht mehr viel Zeit. Schwöre, dass du einen Willen getreulich erfüllen willst.
10: Ich versichere es dir. Du hast es mich doch gestern bereits schwören lassen.
11: Nimm das Kreuz in die linke und erhebe die rechte zum Schwur.
10: Schön.
11: Ich schwöre, den letzten Willen in der Schreibmappe in 3 Jahren zu eröffnen. Und das nur in Gegenwart von Jan Olislagers. Wiederhole.
10: Ich schwöre, den letzten Willen in der Schreibmappe in 3 Jahren zu eröffnen. Und das nur in Gegenwart von Jan Olislagers. So habe ich also 2-mal geschworen.
4: Und dann starb sie.
10: Ja, nach wenigen Stunden. Der Priester kam noch einmal und sprach ihr zu. Aber ich weiß nicht, ob sie da noch hinhörte. Nur einmal, als er sagte, dass es ein Auferstehen gebe, auch nach der Todestrennung, und dass sie mich wohl wiedersehen werde, wandte sie sich halb um.
13: Ja, Herr Pfarrer, das dürfen Sie glauben. Mich wird er gewiss wiedersehen.
10: Das waren ihre letzten Worte. Sie lächelte leise dabei. Und dieses Lächeln behielt sie, als sie für immer einschlief. Du kannst es auf der Fotografie sehen. Nun will ich ihren letzten Willen einmal holen.
4: Du armer Kerl. Da wird eine schöne Teufelei drin stehen. Darf ich?
10: Bitte, schenk uns beiden noch mal nach.
4: Sehr gerne. Ja.
10: Hier.
4: Was? Ich? Ich soll es vorlesen?
10: Ja, bitte. So wollte sie es.
4: Na gut. Da steht, der letzte Wille der Stanislava Dasp. Ich will, dass man das, was noch von mir übrig ist, 3 Jahre nach meinem Begräbnis aus dem Sarge herausnimmt.
7: Der letzte Wille der Stanislava Dasp. Ich will, dass man das, was noch von mir übrig ist, 3 Jahre nach meinem Begräbnis aus dem Sarge herausnimmt und in einer Urne der Schlosskapelle beisetzt. Dabei soll keinerlei Feier stattfinden. Auch soll außer den Gärtnern niemand zugegen sein als der Graf Vincent d'Autonival und sein Freund Herr Jan Olislagers. Doch soll es unbedingt ein Nachmittag sein, an dem die Sonne scheint. Und ehe sie untergeht, sollen meine Reste in der Urne der Kapelle ruhen. Ein Andenken an des Grafen große Liebe zu mir. Schloss Ranval, 25.06.1904. Stanislava, Gräfin d'Autonival.
4: Schloss Ranval, 25.06.1904. Stanislava, Gräfin d'Autonival. Hier, bitte. Das ist alles.
10: Ich wusste es. Genauso sagte sie es mir. Glaubtest du etwa, es würde noch etwas anderes enthalten?
4: Offen gestanden, ja. Sagtest du nicht, dass diese Art von Beisetzung eine uralte Tradition eurer Familie sei?
10: Ja, durchaus.
4: Und dass du unter allen Umständen Stanislava diese Ehre erwiesen hättest?
10: Ganz gewiss.
4: Wozu in aller Welt lässt sie dich dann etwas, was so selbstverständlich ist, 2-mal schwören? Und dazu noch in so feierlicher Form?
10: Meine Schuld. Es ist meine große Schuld.
4: Hä?
10: Komm, setz dich wieder. Ich will es dir erklären.
4: Also?
10: Die Gräfin glaubte an meine Liebe zu ihr. Wie dann diese Liebe das erste Mal versagte, als sie etwas mir nicht Mögliches von mir verlangte, war es, als ob sie in einen Abgrund fiele.
4: Ach.
7: Das ist nicht dein Ernst. Das kann einfach nicht dein Ernst sein.
10: Als ich ihr abschlug, um was sie mich bat in jener Nacht, wollte sie gar nicht glauben, was ich sagte. Sie meinte, ich scherze nur. So sehr war sie überzeugt, dass meine Liebe tun müsse, was sie verlange.
7: Wenn du mich liebst, dann gib mir verdammt noch mal das Geld. Gib es mir! Gib es mir, Vincent!
10: Ich kann es nicht. Vergib mir, Liebste, aber ich kann es nicht. Ich kann dich nicht gehen lassen. Ich brauche dich.
7: Das also ist deine große, unendliche Liebe zu mir? Du schlägst mir einfach meine Bitte ab.
10: Ich...
7: Du hast mich doch auch nur benutzt und belogen. Genau wie Jan. Sonst wäre er auch ohne Geld mit mir fortgegangen.
10: Stanislava, versteh mich doch. Ich...
7: Oh, ich verstehe sehr gut. Sehr gut. Sehr gut.
10: Und als sie dann sah, wie schwach ich war und wie ich nicht lassen konnte von ihr, als sie dies Einzige verlor, an das sie glaubte, da ging eine seltsame Veränderung mit ihr vor. Es schien, als hätte ich ihrem Leben den Inhalt genommen. Sie schwand dahin, langsam, wie ein Schatten, wenn die Sonne sinkt. So wenigstens glaubte ich, das alles zu verstehen. Monatelang verließ sie ihr Zimmer nicht. Sie saß auf ihrem Balkon, schweigend, träumend, blickte hinaus in die hohen Bäume. In dieser Zeit sprach sie kaum mit mir. Sie klagte nicht. Es war, als ob sie alle Tage grübele über irgendeinem Geheimnis. Einmal traf ich sie dann hier in der Bibliothek. Sie lag auf dem Boden und suchte eifrig in allen möglichen Büchern. Aber ich weiß nicht, was sie las. Sie bat mich, hinauszugehen.
7: Raus mit dir! Raus! Raus! Raus!
10: Dann schrieb sie viel, jeden Tag ein paar Briefe. Und bald kamen Pakete von allen Seiten. Die ersten enthielten nur Bücher. Ich weiß nicht, welcher Art. Sie verschloss sie und hat sie verbrannt noch vor ihrem Tode. Aber ich weiß, dass sie alle von Toxikologie handelten.
4: Toxikologie?
10: Ja, stell dir vor. Alles, was man über Gifte wissen wollte, war darin aufgezeichnet.
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10: Sie studierte eifrig darin. Ganze Nächte lang lief ich im Park umher und sah den matten Schimmer ihrer stets zu diesen Stunden erleuchteten Fenster. Dann schrieb sie wieder Bestellungen. Und diesmal kamen kleine, seltsame Kisten an, meist eingeschrieben und als Warenproben gesandt. Sie trugen die Namen der Absender. Es waren Merck in Darmstadt und Häuser in Zürich und andere bekannte Giftfirmen.
4: Was hatte das zu bedeuten?
10: Genau das war die Frage. Mich fasste eine große Angst. Ich fürchtete natürlich, dass sie sich vergiften wolle. Endlich nahm ich mir ein Herz und fragte sie ganz direkt.
4: Und?
10: Sie lachte.
4: Was?
15: Sterben? Nein, das Gift ist nicht zum Sterben. Es ist nur, um mich besser zu erhalten.
4: Besser zu erhalten?
10: Das waren ihre Worte, ja. Ich fühlte wohl, dass sie die Wahrheit sprach. Und doch beruhigte mich ihre Antwort nicht. Zweimal kamen Postpakete, die in der Stadt beim Zoll abgeholt werden mussten. Ich bat, ob ich sie selbst holen dürfe. Ich glaubte, sie würde es abschlagen. Aber sie antwortete leichthin.
15: Warum denn nicht? Hol sie nur.
10: Das eine Paket, dem ein außerordentlich scharfer, aber nicht unangenehmer Duft entströmte, enthielt ein Extrakt aus bitteren Mandeln. Das andere, das aus Prag kam, eine glänzende Paste, die sich Porzellanschminke nannte.
4: Nie gehört.
10: Ich weiß, dass die Gräfin diese Glasur benutzte. Monatelang hat sie täglich Stunden damit zugebracht, sie aufzulegen. Und es ist gewiss dieser seltsamen Schminke zu danken, dass ihr Gesicht, obwohl die Schwindsucht in erschreckendem Maße zunahm, doch seine alte Schönheit behielt. Starr wurden die Züge, wie die einer Maske, unbeweglich und ewig gleich. Aber sie blieb unverändert schön und rein bis auf dem Totenbette. Selbst der Tod vermochte sie nicht zu entstellen, wie du auf der Fotografie siehst.
4: Das stimmt.
10: Das alles scheint mir ist ein Beweis, wie sehr sie gebrochen hatte mit diesem Leben. Nichts beschäftigte sie mehr. Und auch von dir, bitte verzeih mir, sprach sie nie mit einem Wort.
4: So, so.
10: Nur ihr eigener schöner Leib, von dem sie doch wusste, dass er nun zerfallen musste binnen kurzer Frist, schien ihr noch eines Interesses wert. Auch mich beachtete sie kaum mehr, seit ihr Glaube an meine Liebe erloschen war. Ja, es schien mir manchmal, als ob in ihrem Blick ein seltsamer, wilder Hass aufleuchtete. Viel schlimmer, viel schrecklicher als der, mit dem sie mich früher verfolgte. Ist es da ein Wunder, dass sie mir misstraute? Wer den Glauben an nur einen Heiligen verliert, der wird bald den Gekreuzigten verleugnen. Und die allerheiligste Jungfrau. Deshalb glaube ich, ließ sie mich diese seltsamen Eide schwören.
4: Das mag alles sein. Es erklärt aber nicht im Geringsten den seltsamen Wunsch, in deiner Schlosskapelle beigesetzt zu werden.
10: Sie war eine Gräfin d'Otonival.
4: Ach was? Sie war Lea Levi, die sich Stanislava Dasp nannte, das wissen wir doch beide. Und die sollte plötzlich eine solche Sehnsucht gehabt haben nach den Urnen deiner feudalen Ahnherren? Nein. Dann, das glaube ich nie im Leben.
10: Aber du siehst doch, dass es genau so war und nicht anders.
4: Nun gut, dann muss ich gestehen, dass ich ihr Handeln nicht verstehe.
2: Jan Olislagers musste jedoch 4 Tage im Schloss von Romval ausharren. Jeden Tag quälte er seinen Freund, man solle die Beisetzung doch endlich vornehmen.
4: Bitte, Vincent, bitte, mach dem Warten ein Ende. Es ist eine äußerst unangenehme Situation und das nicht nur für mich.
10: Aber es geht nicht. Du siehst doch, wie bedeckt der Himmel ist.
4: Ist dir denn jeder Buchstabe dieses Testamentes solch ein strenges Gesetz?
10: Ist es, ja. Ich habe es geschworen. Und das zweifach.
4: Ach.
10: Wir müssen alles genauso tun, wie sie es gewünscht hat. Ich werde sie nie mehr enttäuschen und unglücklich machen. Auch nicht in ihrem Tode.
4: Also gut.
2: Am Nachmittag des 5. Tages schwanden endlich die Wolken. Der Flame drängte und der Graf gab seine Anweisungen.
10: Niemand von der Dienerschaft darf das Schloss verlassen.
2: Nur der alte Gärtner und die beiden Gehilfen mussten Schaufel und Spaten nehmen. Sie gingen durch den Park rings um den stillen Weiher. Die Sonne strahlte von den schwarzen Schiefern der Kapelle, spielte auf den weißen, nickenden Birken und warf die flirrenden Schatten ihrer Zweige auf die glatten Wege. Sie traten durch die offene Türe. Der Graf nahm einen Tropfen aus dem Weihwasserbecken und bekreuzigte sich. Der Gärtner und seine Gehilfen hoben eine schwere Steinplatte und dann stieg man hinab in die Gruft.
4: Das sind Sie?
10: Ja, in diesen Gefäßen liegen meine Ahnen zur letzten Ruhe gebettet.
2: Da standen in Reih und Glied zu beiden Seiten die großen roten Urnen mit dem Wappen der Grafen Dodonival. Hohe Kronen schlossen sie und alle trugen um den Hals an silbernen Ketten eine schwere Kupferplatte.
10: Darauf stehen die Namen und die Daten der Toten.
4: Aha.
10: Da hinten müssen noch einige leere Urnen stehen. Nehmt sie mit.
8: Sehr wohl. Kommt, Jungs.
10: Tragt sie aus der Gruft. Aber vorsichtig.
8: Ja, gewiss doch.
2: Sie gingen hinaus aus der Kapelle, schritten zwischen den Gräbern unter den Birken entlang. Ein Dutzend mächtiger Steinplatten lag da. Sie trugen die Namen getreuer Diener des gräflichen Geschlechts, dessen Ruhe sie noch im Tode von allen Seiten bewachten. Aber das Grab der Gräfin trug keinen Stein. Hier blühten in üppiger Pracht viele hundert tiefrote Rosen.
8: Sollen wir dann...
10: Ja, bitte.
2: Vorsichtig gingen die Gärtner sogleich ans Werk. Mit tiefen Stichen lösten sie ganze Stücke der Oberfläche, hoben sie sorgsam heraus mit all den wurzelnden Rosen und stellten sie zur Seite neben die Urne hin. Dem Flamen kam es vor, als ob sie vom Grabe die lebende Haut ablösten. Wie ein Blutstropfen fiel hier und da eine Rose abgerissen zur Erde. Nun lag die schwarze Erde da und die Leute gruben. Jan Ulis Lagers nahm des Grafen Arm.
4: Komm, komm, wir wollen derweilen hier etwas auf- und abgehen.
10: Nein, keinen Schritt werde ich mich von hier fortbewegen.
4: Dann gehe ich eben allein.
10: Das steht dir frei.
2: Jan Ulis Lagers wandelte langsam um den Weiher. Von Zeit zu Zeit trat er zurück unter die Birken. Es schien ihm, als ob die Gärtner ungeheuer langsam arbeiteten. Die Minuten krochen nur so dahin. Er ging in den Obstgarten, pflückte Johannisbeeren und Stachelbeeren und suchte auf den Beeten verzweifelt nach einer verspäteten Erdbeere. Als er wiederkam, sah er zwei der Leute bereits bis zu den Schultern im Grabe stehen. Nun ging es offenbar schneller. Er sah zwischen ihnen den Sarg liegen. Sie nahmen mit den Händen die letzten Reste feuchter Erde davon herunter. Es war ein schwarzer Sarg mit starkem Silberbeschlag. Aber das Silber war längst schwarz geworden. Und das Holz morsch und klebrig, stark angegriffen von der warmen Feuchtigkeit des Bodens.
10: Hier.
8: Was ist das, Herr?
10: Ein weißes Seidentuch. Da hinein sollt ihr die Knochen meiner Gattin sammeln.
8: Sehr wohl.
2: Die beiden anderen da unten drehten an den Schrauben. Die meisten saßen lose in dem verfaulten Holz, sodass man sie mit den Fingern herausheben konnte. Dann hoben sie ein wenig den Deckel, schoben leicht die Stricke darunter und knoteten sie fest. Einer sprang behende aus der Grube und half dem Alten den Deckel heraufziehen.
10: Gott, nun macht schon! Nehmt das weiße Leinentuch von ihrem Leib und auch das, welches nur den Kopf bedeckt.
8: Sehr wohl, Herr.
4: Gütiger Gott.
2: Da lag Stanislava das Und sie lag so da, wie sie auf ihrem Totenbette gelegen hatte.
16: Wie ist das möglich?
17: Das kann doch nicht.
16: Wie ist das bloß möglich?
17: Das geht nicht mit rechten Dingen zu. Das glaube ich auch.
2: Das lange Spitzenhemd, das den ganzen Körper umhüllte, schien feucht und zeigte schwarze und rostrote Flecken. Aber wie aus Wachs geformt ruhten die feinen Hände auf der Brust, hielten eng die ebenfalls wie frisch aussehenden Blumen und das elfenbeinerne Kruzifix. Und so wenig wie dieses selbst war auch das Gesicht verändert. Nicht wie eine Lebende lag sie da, eher wie eine Schlummernde. Und doch verriet nichts den Ausdruck des Todes. Sie schien eine Wachspuppe, von Künstlerhand geformt.
4: Diese Lippen atmen nicht, aber sie lächeln.
17: Und sie zeigen eine leicht rote Farbe.
16: Wie die Wangen.
17: Ja. Ich muss mich setzen.
4: Darf ich mal?
16: Bitte.
4: Dachte ich es mir doch.
17: Was? Was tust du da? Komm sofort aus dem Grabhaus.
4: Nur zu gerne.
16: Warten Sie, Weibe, ich helfe Ihnen.
4: Nicht nötig, danke. So.
17: Verdammt nochmal, was hast du da gerade gemacht?
4: Ich habe festgestellt, dass die Prager Porzellanglasur deiner Gräfin eine ausgezeichnete Sache ist. Man sollte sie jeder Koketten empfehlen, die noch mit 80 Jahren einen Enorm vorstellen will.
17: Was erlaubst du dir?
4: Ist es nicht die Wahrheit? Wenn's auch womöglich schmerzt?
17: Ich verbiete dir, so zu sprechen.
4: Ja.
17: Bei allen Heiligen, siehst du denn nicht, dass diese Frau das für mich tat? Und für dich auch. Für uns beide.
4: Ach.
17: Wir sollten sie noch einmal wiedersehen. So schön, wie sie war. Noch im Tode.
4: Dann hat sie ja nun ihr Ziel erreicht. Es ist gut. Wir haben sie gesehen. Legt nun den Deckel wieder auf, ihr guten Leute, und schaufelt die Grube wieder zu.
17: Bist du närrisch? Vergisst du, dass wir sie beisetzen müssen?
4: Diese Frau verdient nicht, in der Kapelle der Grafen Dodonival zu ruhen. Und das weißt du nur zu gut.
17: Und das sagst du an dem Grabe dieser Frau?
4: Tja.
17: Dieser Frau, deren Liebe weit hinaus ging über das Grab?
4: Ihre Liebe? Wohl eher ihr Hass.
17: Ihre Liebe, sage ich. Sie war eine Heilige.
4: Tja. Sie war die infamste Dirne in ganz Frankreich.
17: Guter Gott.
4: Na,
17: warte! Du Hund! Niemand spricht so über meine Frau!
16: Nicht, Herr, nicht!
17: Lass mich los!
16: Helft mir doch, haltet ihn!
17: Lasst los! Lasst los!
4: Warte nur einen kurzen Augenblick. Dann magst du mich mit dem Spaten totschlagen, wenn du willst.
17: Was tut du?
4: Ich will einmal sehen, ob der Rest ihres Körpers auch in einem derart guten Zustand ist.
17: Nicht! Nicht!
4: Ha! Da, Vincent! Schau her! Schau her!
17: Mein Gott! Wie über alle Maßen schön sie ist!
2: Verzückt schaute der Graf hinunter. Nackt lagen die schlanken Arme vor ihm, bog sich dieser unendlich feine Nacken. Ruhte da die weiße kleine Brust und die Lippen lächelten immer, schienen ihn einzuladen zu Hochzeitslust. Er kniete nieder am Rande des Grabes, faltete die Hände und schloss die Augen.
17: Heiliger Gott im Himmel, ich danke dir, dass du mich noch einmal dieses Bild schauen ließest.
4: Komm, Vincent. Nun wollen wir endlich ins Schloss gehen.
17: Nein, ich bleibe.
4: Aber...
17: Geh du, wenn du willst. Ich muss sie beisetzen, so wie sie es sich gewünscht hat.
4: Hör auf, hör auf! Verdammt! So erwache doch endlich, Vincent! Begreifst du denn noch immer nicht? Wie willst du das denn machen? Sie beisetzen, in dem Zustand, in dem sich ihr Leichnam befindet?
17: Was meinst du?
4: Da stehen deine Urnen und ihre Hälse sind ziemlich schmal. Und da... Da liegt die Gräfin. Gänzlich unverwest.
17: Ich muss sie beisetzen. Ich will sie nicht wieder enttäuschen. Nicht noch einmal.
4: Aber du kannst sie nicht beisetzen. So wie es ist, ist das gänzlich unmöglich, ausgeschlossen.
17: Ich habe es geschworen. Sogar zweifach.
4: Vincent.
17: Ich habe es geschworen. Ich muss das, was von ihr übrig ist, heute vor Sonnenuntergang in der Urne in die Kapelle bringen.
18: Nein.
17: So hat sie es mir in ihrem letzten Willen aufgetragen. Ich habe es auf das Kruzifix geschworen, dass ich ihn getreulich erfüllen werde.
18: Aber du kannst es nicht, zum Teufel. Du kannst es nicht.
17: Ich muss es tun. Ich habe 2 heilige Eide geleistet.
18: Und wenn du 100.000 Eide geschworen hättest, du kannst es nicht tun. Wenn man ihren Leib nicht zerschneiden will in kleine Fetzen, dann...
17: Was?
18: Dann
17: sagst du da?
18: Lass mich. Du tust mir weh.
17: Was du gesagt hast, will ich wissen.
18: Nun ja, anders ist es doch nicht möglich. Und das war ja wohl auch ihre Absicht. Das wollte sie doch mit ihrem letzten Willen. Ich bitte dich, Vincent, komm nun, komm.
17: Zum letzten Mal. Nein. Es war ihre Absicht und man muss sie ausführen. Ich habe es geschworen.
18: So ist wohl jedes weitere Wort hier nutzlos.
17: Vor Sonnenuntergang muss es geschehen. Die Zeit drängt. Du da!
16: Ich, Herr?
17: Ja, hast du ein Messer bei dir?
16: Hab ich. Hier ist es.
17: Ist es scharf?
16: Ja, ist es, Herr.
17: So steig in die Grube und zerschneide ihren Leichnam.
16: Oh, ja. Nein, Herr, das kann ich nicht.
17: Und ihr beiden, was ist mit euch?
18: Vincent.
17: So tut ihr es.
19: Nein, das können wir nicht.
17: Ich befehle euch, es zu tun. Hört ihr nicht? Ich jage euch heute noch aus dem Dienst, wenn ihr nicht gehorcht.
16: Ja, verzeiht, aber wir können es nicht. 54 Jahre bin ich im Schloss beschäftigt. Und
17: ich will jedem, der es mir abnimmt, mit 1000 Francs vergelten, dass er mir geholfen hat, ihren letzten Willen zu erfüllen. Na schön, 10.000 Francs. 20.000.
19: Wollt ihr auch wirklich alle Verantwortung übernehmen, Herr?
17: Ja.
19: Beim Richter?
17: Ja, doch.
19: Und beim Pfarrer? Auch beim Pfarrer?
17: Ja, ja.
19: Dann... In Gottes Namen.
20: Aber Jean, wie...
19: Gib mir das Messer, Alter. Und reich mir die Axt her. Ich tu's.
16: Hier.
19: Danke. Gott im Himmel.
17: Worauf wartest du? Spring in die Grube.
19: Ja, Herr. Nein. Nein.
17: Was ist? Helft mir. Helft.
16: Ja, ich... Ja.
17: Was ist, will ich wissen?
19: Sie hat mich ausgelacht.
18: Was? Die Tote?
19: Ja, ich muss fort von hier.
18: Aber...
19: Auf der Stelle! Warte, ich komme mit.
16: Hier geblieben. Hey, bleibt stehen, ihr beiden. Stehen bleiben. Oh Gott, ich fürchte, die werden wir nicht wiedersehen.
17: Gleichwohl. Lieber Freund?
18: Ja?
17: Glaubst du, dass du sie mehr liebtest als ich?
18: Nein, ganz gewiss nicht.
17: Dann wird es dir leichter fallen als mir.
18: Das mag schon sein, aber ich tue es dennoch nicht.
17: Du!
18: Ich bin kein Metzger. Und außerdem war das wohl auch nicht ihre Absicht, dass ich das Werk vollbringe.
17: Da magst du recht haben. Ihre Absicht war, dass ich selbst es tue.
18: Ja. Ganz genau.
17: Die blutrote Sonne sinkt immer tiefer. Es ist hohe Zeit. Ich muss, ich habe es geschworen.
18: Vincent, du...
17: Her mit der Axt.
18: Nein, das...
16: Hier.
17: Heilige Mutter Gottes, gib mir die Kraft.
18: Das ist zu viel. Ich muss hier weg.
17: Warte. Hey, warte. Jan. Wie kann das sein? Ich habe sie verfehlt.
18: Was? Ich werde dich jetzt auch verlassen, Vincent. Wir sehen uns im Schloss.
17: Jan, bitte bleib.
18: Nein.
17: Du kannst mich doch nicht einfach allein lassen.
18: Oh doch, das kann ich. Und das werde ich.
2: Graf Vincent d'Autonival zögerte, wollte schreien, rufen nach den anderen. Aber irgendetwas verschloss ihm die Lippen. Und die Sonne sank und sank. Sie rief ihm zu, er hörte sie innerlich rufen, dass er sich nun weiß Gott beeilen müsse. und die Gräfin zu seinen Füßen lächelte. Aber es war am Ende genau dieses Lächeln, das ihm die Kraft gab. Er kniete nieder und nahm das Messer von der Erde. Seine Hand zitterte, aber er stieß zu in den Hals, den er so liebte, über alles liebte in dieser Welt. Da war es ihm, als ob eine Befreiung über ihn käme und ein großes Lachen. Als ob eine Befreiung über ihn käme und ein großes Lachen.

0: Wahnsinnigen. Das Lachen, das kein Ende nahm.
1: Oh nein.
0: Hörte die Axt fallen und spalten und das Messer knirschen.
1: Nein.
0: Er wollte weiter, aber es hielt ihn fest, unwiderstehlich fest, als ob er wie angewurzelt gewesen wäre. Sein Gehör schärfte sich ins Unglaubliche. Und durch das laute Lachen hindurch glaubte er zu hören, wie die Knochen krachten, wie die Sehnen sprangen und die Muskeln der Toten barsten. Aber dazwischen erklang ein anderer Ton, leicht silberhell wie von Frauenlippen.
1: Wie kann das sein? Wie kann das sein?
0: Das war schlimmer als die Schläge der Axt, schlimmer als das wahnsinnige Gelächter des Grafen.
1: Geh weg!
0: Er schrie auf, sprang in die Büsche, steckte die Finger in die Ohren.
1: Ich will das nicht!
0: So hockte er da wie ein angeschossenes Wild, wagte nicht, die Hände vom eigenen Kopf zu nehmen, riss die Augen weit auf, starrte hinaus auf den Weg, auf die Treppe, auf die offene Tür der Kapelle. Und das regungslos und unbeweglich. Er wartete, atemlos. Aber er wusste wohl, diese Angst musste einmal ein Ende nehmen, wenn sich hinten die letzten Schatten im Dunkel der Ulmen verloren, wenn die Sonne endlich gesunken war. Länger und immer länger wurden die Schatten. Er sah sie wachsen. Und mit ihnen wuchs sein Mut. Dann wagte er es. Er schloss die Lippen und lauschte.
1: Es ist still. Ganz still. Ganz.
0: Aber noch blieb er stehen, wartete in den bergenden Zweigen. Da hörte er plötzlich sich nähernde Schritte. Und er sah in dem letzten tief leuchtenden Rot der sinkenden Sonne den Grafen Vincent d'Autonival gehen. Graf Vincent d'Autonival lachte nicht mehr, aber auf seinem starren Gesicht lag ein einziges, über die Maßen zufriedenes Grinsen. Nur als habe er eben einen wundervollen, ungeheuren Witz gemacht.
1: Oh Gott im Himmel, das ist grauenhaft, das viele Blut.
0: Mit starken, festen Schritten ging der Graf unbeirrt über den Weg, in den hoch erhobenen Armen die schwere, rote Urne. So trug er die Reste seiner großen Liebe in die Gruft seiner Väter.
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1: Hättest du gerne Kinder? Muss ja nicht jetzt gleich sein, sondern so grundsätzlich. Das Bundesinstitut für Bevölkerungsforschung stellt diese Frage regelmäßig und erstellt dann eine Statistik. Die neuesten Zahlen zeigen, unter jungen Menschen sinkt der Wunsch nach eigenen Kindern. Zwischen 2021 und 2024 wollten Menschen zwischen 18 und 39 im Durchschnitt noch 1,8 Kinder bekommen. Letztes Jahr, 2025, ist der Wert auf 1,7 Kinder bei Frauen und 1,6 Kinder bei Männern gesunken. Die Forschenden sagen, ein Grund dafür sind die Sorgen, die sich junge Menschen um die Zukunft machen. Das Bundesinstitut für Bevölkerungsforschung erkennt einen Zusammenhang zwischen multiplen Krisen und dem sinkenden Kinderwunsch. Kriege, die Erderhitzung, Ängste vor einer geschwächten Demokratie, diese Krisen sorgen dafür, dass Menschen sich öfter gegen Kinder entscheiden als in den Jahren zuvor. Ja, auch früher hat es schon Krisen gegeben, aber da hat es nicht zum Absinken des Kinderwunsches geführt. Heute gibt's mehrere Krisen gleichzeitig und du kriegst die Krisen durch die verschiedenen Medien viel mehr mit und nimmst sie stärker wahr, sagen die Forschenden. Wie ist das bei dir? Hast du das Gefühl, es gibt zu viele Krisen? Wie soll man da ein Kind in die Welt setzen? Oder geht es vor allem um die Klimakrise, die größte Bedrohung der Menschheit ever? Oder spielt es für dich keine so große Rolle? Geht es eher um das, was du so in deinem Leben machen willst? Oder ist ganz egal, wie die Lage ist? Kinder willst du auf jeden Fall? 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
2: Es ist kurz vor vier. Ich bin Gregor Jussi Moser. Weltweit und besonders in den USA wird heute an die Terroranschläge vom 11. September 2001 erinnert. Vor genau 25 Jahren hatten Islamisten des Terrornetzwerks Al-Qaida Passagierflugzeuge gekapert und sie in das World Trade Center und das Pentagon gesteuert. Die zentrale Gedenkfeier findet am New Yorker Mahnmal statt, wo früher die Zwillingstürme des World Trade Centers standen. Nach dem schlechten Abschneiden deutscher Schüler bei der neuen PISA-Studie wird weiter über Konsequenzen diskutiert. Grünen-Chefin Brandner hat in der Rheinischen Post gefordert, das sogenannte Kooperationsverbot in der Bildungspolitik abzuschaffen. Das besagt, dass der Bund auf die Bildungspolitik der Länder keinen Einfluss ausüben darf. Gute Ideen dürften nicht an übermäßiger Bürokratie und komplizierten Zuständigkeiten scheitern, so Brandner. Ex-Unionsfraktionschef Spahn hat sich bei den CDU-Mitgliedern seines Wahlkreises für seinen Umgang mit der Leihmutterschaft seines Sohnes entschuldigt. Ende Juli war Spahn deshalb als Fraktionsvorsitzender zurückgetreten. Mehr von Thomas Bleskin.
3: Spahn schreibt, er sei zu feige gewesen, bei dem sensiblen Thema offen Farbe zu bekennen. Mit seinem Mann habe er über Jahre verschiedene Wege zur Familiengründung abgewogen. Dabei habe sich seine Haltung zur Leihmutterschaft verändert. Diesen Prozess habe er aber nicht erklärt. Er habe eine schwierige Debatte vermeiden wollen und dadurch am Ende eine noch schwierigere ausgelöst. Das bedauere er zutiefst.
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1: Loi und David Puentes. Golden Summer.
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7: Es ist kurz vor 5. Ich bin Gregor Jusse Moser. Guten Morgen. Wer am 11. September 2001 schon alt genug war, weiß wahrscheinlich heute noch, wo er oder sie gerade war, als es passierte. Die Anschläge der Terrororganisation Al-Qaida mit knapp 3000 Toten, die sich heute zum 25. Mal jähren. Zu diesem Anlass findet in New York eine große Gedenkfeier statt, zu der neben allen lebenden Ex-US-Präsidenten auch der aktuelle Vize Vance erwartet wird. Präsident Trump nimmt dagegen an einer Zeremonie im Pentagon in Washington teil. Die Voraussetzungen für ein mögliches AfD-Verbotsverfahren prüfen. Darum sollte sich eine Bund-Länder-Arbeitsgruppe kümmern, wie ja NRW-Ministerpräsident Wüst von der CDU vorgeschlagen hatte. Der Vorsitzende der Innenministerkonferenz und Innensenator Hamburgs Grote unterstützt den Vorstoß. Eine solche Arbeitsgruppe wäre der nächste logische Schritt, um alle relevanten Erkenntnisse zusammenzuführen, wie der SPD-Politiker dem Kölner Stadtanzeiger gesagt hat. Beim Unfall eines niederländischen Reisebusses in der Schweiz sind mehrere Menschen ums Leben gekommen. Die genauen Opferzahlen wird die Polizei erst am Vormittag mitteilen. Katrin Müller berichtet.
8: Rund 50 Menschen saßen wohl im Bus, als es zu dem folgenschweren Unfall kam. Sie waren Berichten zufolge auf dem Weg nach Österreich und zu einem Tagesausflug in der Schweiz. Der endete in einer Katastrophe. Laut Polizei krachte der Reisebus gegen eine Leitplanke, kippte um und blieb auf der Seite liegen. Die niederländische Reiseorganisation, für die der Bus unterwegs war, ist erschüttert.
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9: Ey, schon Freitagmorgen.
10: Guten Morgen.
9: Wir haben es quasi geschafft.
10: Ja.
9: Und den Freitag, den halten wir noch entspannt durch und wir haben eine kleine Überraschung für euch. Mhm. Wir spielen euch gleich einen Song aus dem Freaky Friday Stream.
10: So geil.
9: Aber dazu später mehr. Jetzt starten wir erstmal entspannt rein in den Freitagmorgen. Schön, dass ihr mit am Start seid.
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0: Swim von BTS hier auf 89.0 RTL.
1: Guten Morgen.
0: Ist auch ein Ziel von ganz vielen Leuten, mal BTS live zu sehen.
1: Ja, verstehe ich.
0: Kostet halt auch ein bisschen Geld. Aber Leute, dafür habt ihr ja uns hier auf 89.0 RTL, denn mit der Gehaltserhöhung gibt es mehr Kohle für euch aufs Konto.
1: Richtig geil und es geht richtig easy. Ihr tragt einfach in der 89.0 RTL App ein, wie viel Geld ihr haben wollt und dann kriegt ihr das von uns.
0: Imagine einfach.
1: So easy.
0: 7.50 Uhr zählt die nächste Runde, also rein in die App mit euch.

0: Jetzt regen sich ja wieder alle auf im Internet wegen dem neuen 80er-Trend. Mhm. Da lassen sich ja alle mit KI in so 80er-Outfits schmeißen und posten das halt.
1: Ja.
0: Ich sehe schon, du bist nicht so begeistert.
1: Ich bin nicht so ein Fan, ich finde, es ist einfach ein bisschen altbacken.
0: Aber das ist doch gerade, also gerade diese Kleidung aus den 80ern ist ja voll da wieder.
1: Ja, das stimmt. Nicht ganz so, wie man es früher getragen hat, aber ja. So ein bisschen abgewandt schon ganz cool. Nur die Haare, die gehen gar nicht.
0: Nee, die Haare, die gehen wirklich überhaupt nicht. Die gehen wirklich
1: dieses
0: überhaupt nicht.
1: Tupierende und so, geil.
0: Also egal, was ihr heute anzieht, Hauptsache ihr fühlt euch wohl. Das heute stimmt. Ist sowieso alles egal. Es ist Freitag, den rocken wir. Und dann könnt ihr euch entspannt mit Jogginghose aufs Sofa flitzen. Und bis dahin halten wir durch. Hier ist 89.0 RTL für euch. Sophie ist da.
1: Schönen guten Morgen.
0: Und Jakob, hi.

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1: Ich bin Gregor Jose Moser. Guten Morgen. Wer am 11. September 2001 schon alt genug war, weiß wahrscheinlich heute noch, wo er oder sie gerade war, als es passierte. Die Anschläge der Terrororganisation Al-Qaida mit knapp 3000 Toten, die sich heute zum 25. Mal jähren. Zu diesem Anlass findet in New York eine große Gedenkfeier statt, zu der neben allen lebenden Ex-US-Präsidenten auch der aktuelle Vize Vance erwartet wird. Präsident Trump nimmt dagegen an einer Zeremonie im Pentagon in Washington teil. Die Voraussetzungen für ein mögliches AfD-Verbotsverfahren prüfen. Darum sollte sich eine Bund-Länder-Arbeitsgruppe kümmern, wie ja NRW-Ministerpräsident Wüst von der CDU vorgeschlagen hatte. Der Vorsitzende der Innenministerkonferenz und Innensenator Hamburgs Grote unterstützt den Vorstoß. Eine solche Arbeitsgruppe wäre der nächste logische Schritt, um alle relevanten Erkenntnisse zusammenzuführen, wie der SPD-Politiker dem Kölner Stadtanzeiger gesagt hat. Beim Unfall eines niederländischen Reisebusses in der Schweiz sind mehrere Menschen ums Leben gekommen. Die genauen Opferzahlen wird die Polizei erst am Vormittag mitteilen. Katrin Müller berichtet.
2: Rund 50 Menschen saßen wohl im Bus, als es zu dem folgenschweren Unfall kam. Sie waren Berichten zufolge auf dem Weg nach Österreich und zu einem Tagesausflug in der Schweiz. Der endete in einer Katastrophe. Laut Polizei krachte der Reisebus gegen eine Leitplanke, kippte um und blieb auf der Seite liegen. Die niederländische Reiseorganisation, für die der Bus unterwegs war, ist erschüttert.
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0: Ich habe auf meiner For You-Page wirklich nichts anderes gerade mehr als das neue iPhone. Es ist überall, es gibt kein anderes Thema bei mir als das klappbare iPhone.
1: Ist da aber auch ein bisschen komisch, oder?
0: Ich finde es so boomerhaft.
1: Dass dein Handy dir quasi ein neues Handy vorschlägt, so nach dem Motto, ersetz mich.
0: Ja, das ist wahrscheinlich ein Zeichen. Aber ich finde es viel zu boomerhaft. Ich will das nicht.
1: Warum ist es boomerhaft?
0: Weil du klappst es so auf, dann ist es quer, dann brauchst du eine Klapphülle und dann...
1: Ja, nee. Und Klapphüllen, wissen wir Bescheid.
0: Ja.
1: Das haben nur Mama und Papa. Aber wenn ihr sagt, wisst ihr was, ich finde es irgendwie cool, so ein klappbares Phone. Ich will das auch haben, aber die Kohle reicht nicht ganz. 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Tempercity hier. Self-aware.

0: Willkommen im Freitag und willkommen in der 89.0 RTL Morning Show.
1: Guten Morgen.
0: Und was braucht man für einen schönen Freitag?
1: Was braucht man?
0: Christoph aus Erfurt.
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0: Okay, okay. Einen ganzen Freaky Friday können wir euch heute leider nicht liefern. Dann brauchen wir noch ein klein bisschen Geduld für. Aber wenn ihr Freaky Friday hören wollt, dann gibt es das bei uns in der App. Mit dem Freaky Friday Stream könnt ihr immer abrufen, wenn ihr es haben wollt. Auch jetzt morgens beim Aufstehen, auf dem Morgenklo, beim Frühstück machen. Alles möglich.
1: Das ist so geil, weil man nie weiß, was als nächstes kommt. Es gibt immer eine kleine Überraschung. Wie jetzt auch hier. Wir haben einen kleinen Vorgeschmack für euch.
0: Die Flippers. Im HBZ-Remix. Wir sagen Dankeschön. Das ist der Song auch für euch in der Community. Dankeschön, dass ihr morgens mit da seid.
1: Ja.
0: Dass ihr mit uns aufsteht. Dass ihr uns so viel schreibt auf WhatsApp. Es ist wirklich ohne euch nur halb so geil.
1: Das stimmt.
0: Deswegen hier für euch die Flippers. HBZ. Wir sagen Dankeschön.

0: So könnte er klingen, euer Freitagmorgen, wenn ihr euch reinklickt in die 89.0 RTL App und den Freaky Friday Stream aufmacht.
1: Ja, da gibt es nämlich jede Sekunde ein neues Lied. Man weiß nie, was jetzt als nächstes kommt.
0: Es ist saugeil. Ist cool, ja. Also check's gerne mal aus. 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

0: 5.54 Uhr, es ist Freitagmorgen und ihr hört 89.0 RTL. Und wir müssen mal sagen, es ist Freitag.
1: Ja, wirklich.
0: Es ist Freitag, das ist ja voll gut. Und den machen wir noch schöner mit Samba, Homewrecker und dann ist das Wochenende, zack, ganz schnell da.
1: Richtig geil. Tiffany Harris spielen wir auch noch mit Vertigo oder Rain in Ibiza, Felix Jehn. Könnte geiler sein, ich glaube nicht.
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1: Heute war der erste Tag, da war mir richtig kalt für morgens, als ich aufgestanden bin. Ich wollte so die Decke nochmal so ein bisschen über die Augen ziehen. 8 Grad aktuell, aber es wird heute eigentlich richtig schön. Es gibt Sonne später und bis zu 20 Grad. Also wir haben einen nicen Start ins Wochenende.
0: Geilo, 5:05 ist es.
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3: Guten Morgen. Jeder Fünfte unter 18 hat schon mal Cybergrooming erlebt, also Erwachsene, die gezielt sexuelle Kontakte zu ihnen in Chats oder Foren suchen. Oft sind sogar schon Kinder unter 13 betroffen. Schwerer Unfall in der Schweiz, da ist ein Reisebus aus den Niederlanden mit knapp 50 Menschen an Bord von der Straße abgekommen und umgestürzt. Es gibt offenbar mehrere Tote und Verletzte. Harry Styles hat ja lange Zeit in Berlin verbracht, im Berghain gefeiert und sogar beim Marathon ist er mitgelaufen. Berlin hat er aber auf seiner Welttournee trotzdem ausgelassen. Jetzt folgt die Kehrtwende. Nächsten Sommer spielt er jetzt doch 2 Konzerte am Flughafen Tempelhof. Die Bayern sind mit einem dicken Ausrufezeichen in die Fußball-Champions League gestartet. Gegen die Norweger von Bodø Glimt gab es ein deutliches 5:0. Für RB Leipzig gab es dagegen einen Fehlstart mit 1:4 bei Como in Italien.
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0: Es gab einen LKW-Unfall auf der A2 Richtung Hannover. Da laufen gerade die Bergungsarbeiten zwischen der Auffahrt Rehren und Lauenau. Und der aktuelle Blitzer steht in Braunschweig in der Bevenroder Straße in beiden Richtungen. 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
0: Guten Morgen!
1: Guten Morgen!
0: Und willkommen im Freitag. Ach, ist das ein tolles Wort, oder? Freitag, das klingt schon so toll.
1: Richtig glücklich.
0: Wir haben bald wieder frei. Sophie und Jakob hier für euch am Start. Und damit der Freitag auch möglichst schnell ins Wochenende startet, zocken wir eine Runde mit euch. Wir sorgen dafür, dass die Zeit schnell vergeht mit Samba, Homewrecker, mit Offenbach, Overdrive und jetzt mit Tiffany Harris und Vertigo. Leute, es wird ein geiler Tag. Schön, dass ihr seid.
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0: Guten Morgen!
1: Um 6.04 Uhr hier auf 89.0 RTL.
2: Guten Morgen!
1: Es ist Freitag. Was für tolle Worte das sind das. Und ich finde, so einen Freitag können wir auch mal nutzen, um mal einfach Entschuldigung zu sagen.
2: Ja, vielleicht sollten wir das mal tun.
1: Definitiv. Und zwar an unsere Lehrerinnen und Lehrer. Es ist nämlich jetzt ein neuer Thriller rausgekommen, der heißt Bad Apples. Und da geht es um eine Lehrerin, die einfach zur Weißglut getrieben wird und den Unruhestifter in den Keller sperrt. Das ist natürlich nicht okay, aber ich habe mir das überlegt. Ich glaube, wir haben damals auch unsere Lehrer schon ganz schön geprüft.
2: Ja, ich glaube auch. Kennst du noch diese kleinen Kügelchen aus den Tintenpatronen?
1: Ja.
2: Vom Füller.
1: Ja.
2: Wir haben die früher gesammelt und dann uns gegenseitig abgeschossen und die Lehrer auch in Klassenzimmer.
1: Oh wei, oh wei. So wie das ist auf dem Kammerkonto, gibt es einen Minuspunkt. Ich habe mal ein Virus programmiert, der so lange ein Programm öffnet, bis sich der Rechner aufhängt. Und das habe ich dann in den Abgabeserver gepackt. Und anstatt dass ich dafür eine 1 bekomme, habe ich einfach, wurde mein Account gesperrt.
2: Hättest du verdient gehabt eigentlich die 1, finde ich.
1: Finde ich auch. Aber hier in der Community, ihr seid auch keine Unschuldslämmer. Marco aus Leipzig hat eine Sprachnachricht geschickt.
3: Es gab mal früher die alten Tafeln und da hatten die Schüler den Lehrer ärgern wollen und haben sich dann Speck genommen und haben die Tafel mit Speck eingerieben. Und da war dann irgendwann die Tafel, die war dann hin, die war dann kaputt, da konntest du mal was du wolltest.
1: Scheiße. Ey, aber immerhin hat's gut gerochen.
2: Ja, aber das ist so krass, dass du es wirklich dann nicht mehr da rauskriegst. Also ja. Unterricht ausgefallen, geil.
1: Ja, smart gemacht auf jeden Fall.
2: Schickt mal eure besten Lehrer-Stories her, wir wollen sie alle wissen, ihr habt bestimmt noch geilere Strecken. Haut mal raus per WhatsApp an die Show.
1: Genau, und das kommt gut rein. In den Freitagmorgen um 6.06 Uhr Rihanna und Diamonds. Hier ist euer Flashback-Song.
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0: Warum ist Sommer so geil?
1: Ich weiß es nicht. Der hat so eine Aura. Das ist richtig
0: wirklich
1: krass.
0: So. Hier ist 89.0 RTL, natürlich mit den besten Hits von heute. Wisst ihr ja Bescheid. Und natürlich auch mit den schwierigsten Spielen der ganzen Welt.
1: Ja. Ja.
0: Runde Big Links Wortspiel gibt es gleich wieder. Und sind da sowieso gerade alle wieder so im Gaming und Spielfieber und sowas, weil die Bundesliga ja wieder startet.
1: Ja.
0: Heute Schalke und Union Berlin spielen gegeneinander. Und ich habe das Gefühl, beim Fußball gibt es immer nur so zwei Typen.
1: Mhm.
0: Es gibt die, die einfach viel zu intuit sind und die wetten dann so richtig mit den Kollegen und wissen einfach alles, so Statistiken und so. Und die anderen, die juckt es einfach überhaupt nicht. Die fragen immer mal, müsste nicht bald wieder WM sein?
1: Komplett. Aber es gibt wirklich nur ein Spiel, wo halt dann wirklich jeder invested ist. Und das ist Big Nix Wortspielspiel. Wir zocken jetzt mit euch in Mechterstadt.
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3: Hallo.
4: Hallo Yvonne, bist du bereit?
3: Ich bin bereit.
4: Und dein Buchstabe ist M wie Mäuserich. Zeit läuft.

0: Das wäre wie gedacht, ey.
1: Aber tolle Worte habt ihr, Mieze.
2: Ja, wirklich.
1: Wie geil.
2: McDonald's.
1: Also, seid weiter so kreativ. Ihr kriegt das hin, 10 Worte in 10 Sekunden. So schwer kann es ja nicht sein. Rein in die App mit euch. Die nächste Runde gibt's hier um 8.15 Uhr auf 89.0 RTL.

0: Wisst ihr, was das Gute ist, dass es jetzt wieder so kalt ist? Man hat wieder mehr Auswahl im Kleiderschrank.
1: Das stimmt.
0: Du kannst die ganzen Pullover wieder rausholen, die Übergangsjacken. Herrlich, oder?
1: Ja, man entdeckt die auch immer wieder so neu, jedes Jahr.
0: Ist so, wirklich. 89.0 RTL ist an. Morgen!

0: Das eine Auge geht langsam auf, das zweite folgt hinterher. Dann geht's rein in den Freitag, Leute. Es ist Freitag, juhu!
1: Guten Morgen.
0: Hier ist 89.0 RTL.
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0: 6.24 Uhr. Sophie ist für euch da.
1: Guten Morgen.
0: Und ich bin Jakob. Guten Morgen.
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1: Also heute Morgen braucht man wahrscheinlich die Sitzheizung im Auto. Es ist echt ein bisschen fresh, 8 Grad aktuell, aber es wird schön, es wird wärmer, bis zu 22 Grad sogar heute. Und dazu Sonne, das Wochenende ist dann eher so ein bisschen gemischt, bisschen Regen mit dabei, ein paar Wolken, aber trotzdem bis zu 21 Grad.
0: Es ist kurz vor 6:30.
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0: Und hier ist Dirk für euch.
12: Guten Morgen. Jeder Fünfte unter 18 hat schon mal Cybergrooming erlebt, also Erwachsene, die gezielt sexuelle Kontakte zu ihnen in Chats oder Foren suchen. Oft sind sogar schon Kinder unter 13 betroffen. Schwerer Unfall in der Schweiz, da ist ein Reisebus aus den Niederlanden mit knapp 50 Menschen an Bord von der Straße abgekommen und umgestürzt. Es gibt offenbar mehrere Tote und Verletzte. Harry Styles hat ja lange Zeit in Berlin verbracht, im Berghain gefeiert und sogar beim Marathon ist er mitgelaufen. Berlin hat er aber auf seiner Welttournee trotzdem ausgelassen. Jetzt folgt die Kehrtwende. Nächsten Sommer spielt er jetzt doch 2 Konzerte am Flughafen Tempelhof. Die Bayern sind mit einem dicken Ausrufezeichen in die Fußball-Champions League gestartet. Gegen die Norweger von Bodø Glimt gab es ein deutliches 5:0. Für RB Leipzig gab es dagegen einen Fehlstart mit 1:4 bei Como in Italien.
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0: Es laufen gerade Bergungsarbeiten auf der A2 Richtung Hannover zwischen Rehren und Lauenau auf der rechten Spur. Und der aktuellste Blitzer steht auf der B81 in Wendefort in beiden Richtungen. 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
1: Kommt gut an, habt einen schönen Freitag und dazu another Talk to You.
0: Moin!
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0: Guten Morgen. 89.0 RTL ist bei euch am Freitagmorgen und wir haben ein neues Spiel für euch. Und ich liebe dieses Spiel jetzt schon so abgöttisch. Wir zocken das mit euch schon auf Instagram. Mhm. Es heißt Songverhörer.
1: Oh ja, und da gibt es wirklich richtig geile Sachen mit dabei. Zum Beispiel Paul aus Wandsleben. Der hat uns eins geschickt aus der 89.0 RTL Community und das ist richtig geil. Achtet mal drauf, was hört ihr?
2: Du bist gut genug.
0: Ah, nee, nicht das. Was hat er uns geschickt? Das hier. So, ja. Habt ihr es gehört?
1: Hast du es gehört?
0: Songverhörer, Sia singt einfach Komm doch Donnerstag zu mir.
1: Und es ist so ein Ding, wenn du es einmal gehört hast, dann hörst du es immer wieder.
0: Ist wirklich so, also, die ganze Zeit.
1: Du kannst das dann nicht mehr nicht hören.
0: Und Sia ist ja noch ganz okay. Sach aus Halle hat David Guetta gefunden, Without You. Und sie hört in dieser Stelle immer Pimmeleis.
1: Und es wird jetzt immer Pimmeleis sein.
0: Definitiv.
1: Aber das letzte ist wirklich mein absolutes Favorite. Also geiler geht es nicht. Kevin aus Gardelegen. Mein Herz, das brennt von Beatrice Egli, ne? Nee, mein Herpes brennt.
0: Oh Gott.
1: Mein Herz, es brennt, wenn ich dich seh. Und er hat absolut recht. Er hat absolut
0: ist
1: recht.
0: Ist das geil. Ja, ich wirklich könnte ich den ganzen Tag spielen. Wenn ihr auch noch so einen Song habt, wo ihr immer so eine Stelle irgendwie falsch versteht, schickt es her 0175 24 24 89 0. Ist das geil, wirklich.

0: 6:44 Uhr, ihr macht euch gerade fertig für die Arbeit. 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Mehr Gehalt oder mehr Urlaub?
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1: Ja.
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1: Ja.
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0: Auch wenn es jetzt ein bisschen kälter wird draußen, hier auf der Playlist bleiben wir trotzdem noch im Sommerfeeling. Wobei, das hat schon auch so ein bisschen so Spätsommer-Vibes eigentlich.
1: Ja, das eher, ne? Stimmt, ja.
0: Afghazi, Porn Monkey gibt's gleich für euch.
1: Und noch Taylor Swift, die sollten wir jetzt eigentlich eher wie so eine Motte ansprechen. Hier wurden ja Insekten benannt. Fate of Ophelia gibt's gleich von ihr. Und Infinity, oh, so ein geiler Song.
0: Hammermäßig, die besten jetzt von heute. Nur hier auf 89.0 RTL. Guten Morgen.
1: Guten Morgen.
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1: Ich habe heute Morgen ernsthaft überlegt, ob ich zum ersten Mal einen Schal brauche. Ich habe mich dann dagegen...
0: Oh, weia.
1: Ja. Es ist so kalt, ich habe mich dann dagegen entschieden, aber ich habe jetzt so einen Turtleneck an, also ein, naja, 8 Grad ist es gerade noch sehr kalt, aber es wird heute noch richtig schön warm, bis zu 22 Grad und ganz viel Sonne gibt es dazu.
0: Turtleneck ist quasi das, was andere Rollkragen nennen.
1: Ja, so.
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0: Es ist 5 vor 7.
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0: Und das gibt's von Dirk.
18: Guten Morgen. Bald soll Schluss sein mit den Cash-Only-Schildern in Spätis, Cafés oder Restaurants. Das Finanzministerium plant nämlich eine Kartenpflicht für alle Läden, damit man dann überall mit Handy, Smartwatch oder Karte zahlen kann. Heute ist 9-11-Gedenktag. Heute vor genau 25 Jahren haben Al-Qaida-Terroristen Flugzeuge ins World Trade Center in New York gesteuert. Fast 3000 Menschen sind dabei gestorben. Für den London-Trip wird künftig wohl ein Aufschlag fällig. Die Regierung in Großbritannien denkt über eine Touristensteuer nach. Städte könnten dann bei jeder Hotelübernachtung eine Gebühr draufschlagen. Na, und da kriegt der Begriff Milchstraße eine ganz neue Bedeutung. In Stade bei Hamburg ist ein Milchlaster gegen einen Baum geprallt und dann umgekippt. Dabei sind 24.000 Liter Milch über die Straße geflossen und haben sie komplett weiß eingefärbt.
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0: Bergungsarbeiten laufen gerade auf der A2 Richtung Hannover zwischen Rehren und Lauenau auf der rechten Spur. Und der aktuellste Blitzer, der steht in Peine in der Wolthofer Straße, stadteinwärts mit 89.0 RTL, immer sofort informiert.
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0: Hello, guten Morgen.
1: Guten Morgen.
0: Sophie ist da.
1: Hello.
0: Und ich bin Jakob. Und wir haben gerade noch mal im Tresor geschaut. Es ist noch ein bisschen Kohle übrig.
1: Mhm.
0: Und die geht an euch bei der 89.0 RTL Gehaltserhöhung. Da sagt ihr uns in der App, wie viel ihr haben wollt. Und wir zahlen es euch. Und gleich ist es wieder soweit. Nach 3 Songs hier gibt es mehr Kohle.
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0: 89.0 RTL ist an um 7.05 Uhr.
1: Guten Morgen.
0: Wird Zeit für mehr Kohle.
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1: Boah. Ihr holt euch mehr Gehalt. Also ran ans Telefon. Vivien aus Körner. 08000 3x3 89.0.
0: Die Frau mit den Adleraugen. Ja. Ich bin sehr gespannt. Ich habe ein paar Fragen, weil Qualitätskontrolle, ne? Können wir auch mal loslegen, Sophie, oder?
1: Oh Gott.

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0: 89.0 RTL ist bei
1: Guten
0: euch.
1: Morgen.
0: Und ihr hört schon bei uns im News-Update. Es wird es geplant, dass jeder Laden überall auch Karte akzeptieren muss.
2: Ja, finde ich richtig, richtig. Ich wollte letztens im Bahnbistro einen Snickers kaufen und ich wurde für den Untergang des Bargelds beschuldigt, weil ich das mit Karte zahlen wollte. Und ich finde, man sollte das mit Karte zahlen dürfen.
0: Es ist wirklich, ich finde auch überall mit Karte. Es gibt nur einen Ort, wo es okay ist, nicht mit Karte zu zahlen.
2: Ja.
0: Und das ist der Dönermann.
2: Ja. 100%.
0: Ich weiß auch nicht warum, aber es ist irgendwie, das ist immer in Ordnung.
2: Das ist okay.
0: Das macht aber auch gerne, wenn man den Schein dann so faltet und dann gibt man ihm so die Hand quasi und das ist dann so wie so eine illegale Geldübergabe bei ihm manchmal.
2: Boah, nee, ich kram so die letzten Euro noch so aus meiner Handtasche ganz unten raus und die kriegt er dann leider.
0: Sehr gut. Die Centstücke, wo dann schon die Haare dran sind und sowas, da gibt's dann, ja.
2: Dafür gibt's dann den Döner.
0: Da freut er sich ganz besonders drüber. Was denkt ihr denn dazu? Findet ihr auch, Kartenzahlung sollte überall einfach Pflicht werden? Schickt gerne WhatsApp in die Show rein. Und genießt dann jetzt euren Freitagmorgen mit Oliver Heldens. Hier ist Lady.

0: hier, zieht euch gerade an und macht dann los auf Arbeit. Ich hatte heute richtige Glücksgefühle beim Anziehen.
1: Warum?
0: Ich habe heute zum ersten Mal seit Ewigkeiten wieder meinen Lieblingspullover anziehen können, weil es einfach so frisch ist, dass es jetzt okay ist, wieder Pullover zu tragen. Ist das nicht toll?
1: Ja, ich habe schon fast überlegt, ob ich einen Schal anziehen soll.
0: Boah, es wird wirklich heftig, Leute. Also, auch wenn es ein bisschen kühler ist, wir machen uns einen schönen Freitag. Nico Santos hier, Why Don't You Stay? Hier ist 89.0 RTL. 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
17: Kennt ihr diese Kollegen, die einfach ein ganz anderes Temperaturgefühl haben als ihr? Jakob hat ja heute Morgen alle Fenster aufgerissen. Ja. Es ist arschkalt draußen.
18: Aber ich habe auch mein Lieblingspullover an. Ich habe noch richtig warme Hose. Also mir geht's gut.
17: Ja, toll.
18: Super. Wir haben aber Decken da. Kann ich eine holen?
17: Nee, ich hab's jetzt einfach zugemacht. 8 Grad aktuell. Später geht's dann aber rauf. Ab 22 Grad und Sonne gibt's auch dazu. Am Wochenende wird's dann eher so gemixt. Bisschen Sonne, bisschen Regen, gibt bisschen was von allem.
18: Es ist 7:55.
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19: Guten Morgen. Versuchen Regierungen und auch Forscher mit den großen KI-Modellen ganz neue Waffen zu entwickeln? Das Claude-Unternehmen Anthropic hat jetzt gemeldet, dass es mehrfach Anfragen an Claude geblockt hat, bei denen offensichtlich versucht worden ist, die KI für die Biowaffenforschung zu nutzen. Weil deutsche Schüler bei PISA immer schlechter abschneiden, will die Politik jetzt gegensteuern. In einigen Bundesländern soll es künftig Deutschtests schon für 4,5-Jährige geben. Der Grund, wenn der Schüler was lernen will, der muss die Sprache sprechen. Die Deutschen essen immer mehr Fisch, fast 14 Kilo pro Kopf letztes Jahr und das sind 1,5 Kilo mehr als im Jahr davor. Besonders beliebt Lachs, dahinter Alaska-Seelachs und Thunfisch. Oft ist es ja eine richtig große Ehre, wenn über eine Person eine Doku gedreht wird. Aber nicht für Elon Musk. Der will nämlich die Macher eines kritischen Dokufilms über ihn jetzt verklagen. Er ist mit dem Inhalt überhaupt nicht zufrieden. Stoppen wird er die Doku aber nicht mehr können, denn die ist gerade beim Filmfest in Venedig mit viel Beifall und besten Kritiken gestartet.
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15: Gerade laufen Bergungsarbeiten auf der A2 Richtung Hannover zwischen Rehren und Lauenau auf der rechten Spur. Und ein totes Tier liegt auf der A39 Richtung Wolfsburg zwischen Scheppau und Flechtorf auf der linken Spur. Der aktuellste Blitzer steht in Hannover in der Ritter-Brüning-Straße Richtung Zentrum. 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
17: Kommt gut auf der Arbeit an. Dazu spielen wir euch Sorry Puppy, Topic und Becky G hier auf 89.0 RTL. Guten Morgen.
18: Morgen.
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17: Richtig gut.
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0: Oh yeah.

0: Guten Morgen, 89.0 RTL ist bei euch und es gibt gute Nachrichten über ihn. Styles sagt es nicht nur Watermelon Sugar High, sondern auch Deutschland High.
1: Ja, er kommt. Ja, zwei Nächte kommt er nach Berlin auf den Tempelhofer Feld. Richtig nice.
0: Aber ist auch ein bisschen dreist, ne?
1: Ja.
0: In New York spielt er 30 Mal an einem Ort.
1: Ja, das stimmt.
0: Tempelhofer Feld nur zweimal. Was ist da los?
1: Das ist wirklich hart. Und müssen wir es wahrscheinlich richtig krass genießen, sowieso, weil es könnte sein, dass es danach vorbei ist. Er hat so ein bisschen angekündigt, er macht es ja schon seit er 16 ist und ja, vielleicht, er weiß noch nicht, wie es danach weitergeht.
0: Ja, der will da nur ein bisschen Aufmerksamkeit haben.
1: Hör auf, das zu sagen.
0: Ich
1: wirklich.
0: Glaub das nicht. Ich glaube das nicht. Der macht weiter.
1: Du machst mich richtig sauer.
0: Ja?
1: Der ist kein Pick-Me-Boy.
0: Okay. Entschuldigung. Entschuldigung, muss wirklich vorsichtig sein, was du mir sagst. 89.0 RTL ist bei euch. Sophie ist am Start. Und ich bin Jakob. Schön, dass ihr da seid.

0: Das ist wahrscheinlich mit die beeindruckendste Band, die es gibt. Ihr hört 89.0 RTL, gleich ist für euch Temple City mit Self Aware. Und es ist einfach so die erste richtige Single, die die rausgebracht haben. Und direkt übel viral gegangen.
1: Das ist so krass. Aber ich gönn's ihnen. Die ist auch einfach ultra geil. Die macht gute Laune für einen Freitag. Ist doch perfekt.
0: Und wenn die Karriere so startet,
1: ja.
0: Also mal gespannt, was da noch kommt. Temple City haben wir gleich für euch. Jennifer Lopez, David Guetta gibt's dazu. Save Me Tonight und Tom Gregory. Das sind die besten Hits von heute. Nur hier auf 89.0 RTL für euch.
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1: Es ist Freitag und egal, was ihr am Wochenende machen wollt, alles ist möglich. Ihr könnt wirklich alles machen. Es gibt nämlich am Wochenende so alles, was an Wetter geht. Es gibt ein bisschen Sonne, es gibt ein bisschen Regen. Das heißt, wenn ihr rausgehen wollt, könnt ihr die Sonne genießen. Und wenn ihr euch doch lieber auf die Couch verkrümeln wollt, dann könnt ihr auch einfach chillen.
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1: Es ist 5 vor 8.
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13: Guten Morgen. Jeder Fünfte unter 18 hat schon mal Cybergrooming erlebt, also Erwachsene, die gezielt sexuelle Kontakte zu ihnen in Chats oder Foren suchen. Oft sind sogar schon Kinder unter 13 betroffen. Schwerer Unfall in der Schweiz, da ist ein Reisebus aus den Niederlanden mit knapp 50 Menschen an Bord von der Straße abgekommen und umgestürzt. Es gibt offenbar mehrere Tote und Verletzte. Harry Styles hat ja lange Zeit in Berlin verbracht, im Berghain gefeiert und sogar beim Marathon ist er mitgelaufen. Berlin hat er aber auf seiner Welttournee trotzdem ausgelassen. Jetzt folgt die Kehrtwende. Nächsten Sommer spielt er jetzt doch 2 Konzerte am Flughafen Tempelhof. Die Bayern sind mit einem dicken Ausrufezeichen in die Fußball-Champions League gestartet. Gegen die Norweger von Bodø Glimt gab es ein deutliches 5:0. Für RB Leipzig gab es dagegen einen Fehlstart mit 1:4 bei Como in Italien.
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1: Bergungsarbeiten auf der A2 Richtung Hannover zwischen Rehren und Launau auf der rechten Spur. Und der aktuellste Blitzer steht auf der B3 zwischen Dellingsen und Ahlfeld. 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
0: Guten Morgen.
1: Guten Morgen.
0: Und herzlich willkommen im Freitag. Schönes Wort, oder?
1: Ein bisschen Gänsehaut gekriegt gerade.
0: Und der Freitag wird richtig geil. Wir zocken gleich eine Runde mit Big Nick. Der ruft wieder spontan an. Und geile Mucke von James Hype. Tom Gregory haben wir für euch. Jennifer Lopez, David Guetta. Und jetzt Tamper City mit Self-Aware, Leute. Sophie und Jakob hier für euch am Start. Macht euch einen schönen Freitag.
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0: 89.0 RTL ist bei euch. Guten Morgen.
1: Guten Morgen.
0: Und ich finde, wir müssen uns mal entschuldigen bei unseren Lehrerinnen und Lehrern.
2: Das stimmt.
0: Ich glaube, die hatten wirklich schweres Leben manchmal mit uns.
2: Ja, wirklich.
0: Es ist jetzt heute ein neuer Film rausgekommen. Der heißt
2: Bad Apples.
0: Bad Apples, genau. Mhm. Und da geht es um eine Lehrerin, die einfach durchdreht und einen Schüler einsperrt in den Keller. Das ist natürlich nicht gut.
2: Aber ich kann es ein bisschen verstehen.
0: So, nämlich, das ist das Ding. Habt ihr noch so, oder gibt es bei dir auch so einen Lehrer, der besonders im Kopf geblieben ist?
2: Ja, meine Mathelehrerin. Nee, meine Biolehrerin. Oh mein Gott, die hieß Frau Merkel und die war richtig streng. Die war richtig streng. Die hat richtig durchgezogen.
0: Die strenge Merkel-Raute.
2: Aber im Endeffekt, die strengen Lehrer, die waren am Ende die guten Lehrer.
0: Eigentlich
2: damals
0: schon, ne?
2: Hat man sie ihnen richtig übel genommen. Aber
0: die haben einen geformt quasi, wie so Knete. Mhm. Mein ehemaliger Klassenlehrer hat immer gesagt, dein Kopf ist wie ein Rechen, nur der Mist bleibt hängen. Aber eher so auf spaßig so, das war eigentlich ganz cool. Und auch ihr in der Community habt solche interessanten Lehrer, zum Beispiel Birgit aus Hannover.
3: Der hat immer seine Ziehharmonika, die Quetschkommode mitgehabt und hat dann mit uns anstatt Unterricht immer richtig Party gemacht. Also das war einfach herrlich mit dem. Also der ist mir wirklich sehr positiv in Erinnerung geblieben.
0: Das ist toll.
2: Das ist richtig süß.
0: Was bleibt im Kopf und formt ein fürs Leben? Was ist denn bei euch? Welcher Lehrer geht euch nicht mehr aus dem Kopf? Schickt's gerne her per WhatsApp an die 0175 24 24 89 0.

0: Es gibt etwas zu feiern. Yeah. 89.0 RTL ist bei euch.
1: Guten Morgen.
0: Und unsere Basketball-Frauen-Nationalmannschaft ist zum allerersten Mal im WM-Halbfinale.
2: Das ist so unglaublich geil. Das ist so ein krasser Erfolg. Und dieses Glücksgefühl, dieses Siegergefühl, das nehmen wir jetzt einfach direkt mit, denn Big Nick will wieder spontan mit euch zocken. 10 Wörter in 10 Sekunden und der Call geht nach Gerden.
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4: Eileen, jetzt wird's richtig spannend. Bei meinem Wortspiel spielt 10 Wörter in 10 Sekunden mit dem gleichen Buchstaben. Bist du bereit?
5: Ja.
4: Na super, dein Buchstabe ist das S wie Serviettenpapierfaltanleitung. Und deine Zeit, die läuft ab jetzt.
5: Serviette, Sonne, Saarland, Sirin, Sauerland, Sonne, Susi. Sehr gut.
4: Die Zeit ist um, die Zeit ist um. Gib's zu, das war ein kleiner Überfall.
5: Ja, klar.
0: Das ist halt auch das Spiel, ne?
2: Ja, man muss wirklich immer bereit sein.
0: Das, da könnte wirklich, da könnte auch gerade irgendwie auf Toilette sitzen oder so. Wenn der Call kommt, dann muss man halt da sein.
2: Ja.
0: Aber ihr schafft das. Deswegen rein mit euch in die 89.0 RTL App. Die nächste Runde gibt's hier ab 14 Uhr in der Big Nick Show.

0: Freitag ist immer schön auf Arbeit, da sind alle so gut drauf.
1: Oh, freuen
0: sich schon aufs Wochenende, oder?
1: Alles schon so ein bisschen hibbelig in ihrem Bürostuhl.
0: Ach, das Wochenende ist zum Greifen nah, Leute. Hier ist 89.0 RTL.
1: Guten Morgen.
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0: Yeah. Zack, und schon sind wir dem Wochenende wieder ein Stück näher.
1: Ach,
0: so
1: schön.
0: Einfach, oder? Sophie ist da für euch.
1: Guten Morgen.
0: Ich bin Jakob, hier ist die 89.0 RTL Morning Show.
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1: Noch auf dem Weg zur Arbeit und es ist richtig fresh. Oder die Kollegen, die haben vielleicht schon wieder das Fenster aufgemacht und es ist richtig kalt. Dann ist ja wirklich das geilste Gefühl, sich so mit den Händen am Kaffee so zu wärmen oder am Tee. Ach, braucht ihr später dann aber nicht mehr. Aktuell noch 11 Grad, später wird es dann warm bis zu 22 Grad und Sonne gibt's auch noch.
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9: Guten Morgen. Bald soll Schluss sein mit den Cash-Only-Schildern in Spätis, Cafés oder Restaurants. Das Finanzministerium plant nämlich eine Kartenpflicht für alle Läden, damit man dann überall mit Handy, Smartwatch oder Karte zahlen kann. Heute ist 9-11-Gedenktag. Heute vor genau 25 Jahren haben Al-Qaida-Terroristen Flugzeuge ins World Trade Center in New York gesteuert. Fast 3000 Menschen sind dabei gestorben. Für den London-Trip wird künftig wohl ein Aufschlag fällig. Die Regierung in Großbritannien denkt über eine Touristensteuer nach. Städte könnten dann bei jeder Hotelübernachtung eine Gebühr draufschlagen. Na, und da kriegt der Begriff Milchstraße eine ganz neue Bedeutung. In Stade bei Hamburg ist ein Milchlaster gegen einen Baum geprallt und dann umgekippt. Dabei sind 24.000 Liter Milch über die Straße geflossen und haben sie komplett weiß eingefärbt.
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1: Bergungsarbeiten auf der A2 Richtung Hannover zwischen Rehren und Lauenau auf der rechten Spur. Und der aktuellste Blitzer, der steht in Hannover in der Ritter-Bröning-Straße Richtung Zentrum. 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Und jetzt kommt gut auf Arbeit an, dazu gleich Flitzzeit für euch. Habt einen schönen Freitag.
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0: kennt ihr das auch? Ihr kommt Freitag auf Arbeit und seid eigentlich schon so am Wochenende, schon so auf der Couch mit was Süßen und so. Und dann kommt der Vorgesetzte und zack, neues Projekt. Und das muss unbedingt heute fertig werden. Und ihr merkt schon, das Wochenende, das rückt in weite, weite Ferne.
1: Ja, das ist absolut scheiße, aber für euch ist es gar kein Ding. Denn wir haben jetzt den Song für euch, der jeden sofort wieder runterbringt. Dieser Song, der ist einfach ein bisschen wie so Yoga für die Ohren. Wir entspannen einfach alle ein bisschen. Fast Boy mit Beautiful Life. Das hat man schon in den ersten 3 Sekunden.
0: Ja, Yoga für die Ohren. Hast du schön gesagt. Und kleiner Tipp, wenn ihr das ganz besonders laut dreht und den Vorgesetzten nicht hört, dann kriegt ihr auch die Aufgaben nicht. Also 2 Fliegen mit einer Klappe. Also macht euch einen schönen Freitag, lasst euch nicht stressen. Hier ist die 89.0 RTL Morning Show mit Fastboy. Hier ist Beautiful Life.

0: Hier ist 89.0 RTL. Guten Morgen.
1: Guten Morgen.
0: Gleich wird's richtig sexy mit Flow Liquid. Mhm. Und vorher wird's aber auch schon sexy, denn was ist somit das Heißeste, was man sehen kann? Mhm. Mehr Geld auf dem Konto.
1: Oh ja.
0: Und das gibt's mit der 89.0 RTL Gehaltserhöhung.
1: Und es geht ganz easy. 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Und die nächste Runde, die gibt's auch schon heute um 3:05.
0: Ich krieg ich Gänsehaut zu viel. Geil.
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0: Gleich geht's rein in die Frühstückspause mit 89.0 RTL und die wird fett. Kaigo gleich für euch mit Save My Love.
1: Oh, der ist richtig schön. Und danach gibt's noch ein bisschen Party, können wir schon mal ein bisschen dancen. Die 89.0 RTL Morning Mix, da haben unsere DJs wirklich zusammen für euch gekocht. Das wird richtig geil.
0: Die haben wieder gekocht. Die Bestens von heute, ihr wisst Bescheid. Nur hier auf 89.0 RTL.
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1: Ich habe jetzt schon wieder angefangen, Gilmore Girls zu gucken. Das heißt, für mich ist der Herbst jetzt auf jeden Fall da. Das ist so eine absolute Herbstserie, genau wie Gossip Girl. Geht jetzt wieder los und dazu gibt's heute bis zu 22 Grad. Aktuell ist es noch ein bisschen kühl, 11 Grad. Und es wird auch wirklich herbstliches Wetter am Wochenende. Es gibt so ein bisschen was von allem. Bisschen Sonne, bisschen Regen und dazu bis zu 22 Grad.
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1: Es ist 5 vor 9.
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1: Mit Dirk.
13: Guten Morgen. Versuchen Regierungen und auch Forscher mit den großen KI-Modellen ganz neue Waffen zu entwickeln. Das Claude-Unternehmen Anthropic hat jetzt gemeldet, dass es mehrfach Anfragen an Claude geblockt hat, bei denen offensichtlich versucht worden ist, die KI für die Biowaffenforschung zu nutzen. Weil deutsche Schüler bei PISA immer schlechter abschneiden, will die Politik jetzt gegensteuern. In einigen Bundesländern soll es künftig Deutschtests schon für 4,5-Jährige geben. Der Grund, wer in der Schule was lernen will, der muss die Sprache sprechen. Die Deutschen essen immer mehr Fisch, fast 14 Kilo pro Kopf letztes Jahr und das sind 1,5 Kilo mehr als im Jahr davor. Besonders beliebt Lachs, dahinter Alaska-Seelachs und Thunfisch. Oft ist es ja eine richtig große Ehre, wenn über eine Person eine Doku gedreht wird. Aber nicht für Elon Musk. Der will nämlich die Macher eines kritischen Dokufilms über ihn jetzt verklagen. Er ist mit dem Inhalt überhaupt nicht zufrieden. Stoppen wird er die Doku aber nicht mehr können, denn die ist gerade beim Filmfest in Venedig mit viel Beifall und besten Kritiken gestartet.
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1: Auf der A27 Richtung Bremen zwischen Walsrode-West und Verden-Ost, da liegen Gegenstände auf der Fahrbahn, also hier bitte einmal vorsichtig fahren. Dann sind Bergungsarbeiten auf der A2 Richtung Hannover zwischen Rehren und Launau auf der rechten Spur und Reifenteile auf der A7 Richtung Hamburg zwischen Bispingen und Evendorf auf der rechten Spur. Und der aktuellste Blitzer steht auf der A14 Richtung Magdeburg zwischen Halle-Trotha und Löbe-Jün. Das ist ein Blitzeranhänger. 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
0: Guten Morgen.
1: Guten Morgen.
0: Sophie und Jakob hier für euch. Und wir sind quasi euer Warm-up fürs Wochenende.
1: Ja.
0: Und das ist im wahrsten Sinne, denn wir haben unsere 89.0 RTL DJs rangeholt. Die haben die geilsten Songs genommen, richtig nice vermixt. Und das gibt's jetzt für euch beim 89.0 RTL Morning Mix.
1: Da könnt ihr schon mal ready machen fürs Wochenende. Seid ihr schon mal eingetanzt.
0: Also laut machen.
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0: So, jetzt seid ihr aber ready fürs Wochenende. Mit dem 89.0 RTL Morning Mix. 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

0: Good News, Harry Styles kommt nach Deutschland.
1: Ja, er kommt zum Tempelhofer Feld. Ich glaube, das wird eine richtig fette Location und wir müssen es ein bisschen genießen, weil vielleicht ist es dann auch vorbei. Hat er so ein bisschen angekündigt.
0: Nein, ich glaube, der will einfach nur ein bisschen Aufmerksamkeit haben.
1: Ich glaube nicht.
0: Der will einfach nur ein bisschen Pick-Me. Der war schon immer so ein bisschen geheimnisvoll
1: Nein,
0: und so.
1: Harry ist kein Pick-Me-Boy, das kannst du mir nicht sagen.
0: Na, wir werden es ja sehen.

0: Monopoly Bright. Hier ist die 89.0 RTL Morning Show mit Sophie und Jakob. Geil, dass ihr am Start seid.
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0: 89.0 RTL ist an. Habt einen geilen Freitag.
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0: Bergungsarbeiten auf der A2 Richtung Hannover zwischen Rehren und Launau auf der rechten Spur. Dann hat's gekracht auf der A2 in der Gegenrichtung Berlin zwischen dem Kreuz Hannover Ost und Lehrte auf der linken Spur. Und die A7 Richtung Kassel zwischen dem Dreieck Hannover Süd und Hildesheim-Drispenstedt. Da liegt ein Unterlegkeil auf der Fahrbahn, also hier bitte vorsichtig fahren. Und der aktuellste Blitzer steht in Hannover, Ritter-Brüning-Straße Richtung Zentrum mit 89.0 RTL. Immer sofort informiert. Gute Fahrt, kommt gut an und habt einen geilen Freitag.
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0: 89.0 RTL ist bei euch jetzt mit Taylor Swift.
1: Boah, und nach ihr wurden jetzt einfach Insekten benannt. Es klingt richtig krass, Swiftie Phyllus, 4 Stück. Aber ich finde, es ist eine absolute Beleidigung, weil die sagen einfach, sie sieht aus wie diese Insekten mit Panzer und langen Kribbelbeinen und boah, nee.
0: Oh. Ja, das ist natürlich nicht so lieb.
1: Nee, stell dir mal vor, dir würde jemand sagen, du siehst aus wie so eine, keine Ahnung, eine Motte oder so.
0: Aber vielleicht können diese Insekten auch richtig schön summen. Genauso wie Taylor Swift.
1: Vielleicht.
0: Klingt richtig toll. Hier ist sie jetzt für euch. Taylor Swift, die schönste Motte der Welt mit I Knew It, I Knew You. Hier ist 89.0 RTL.
1: Guten Morgen.

0: 89.0 RTL ist hier. Guten Morgen. Es ist Freitag und der wird geil. Also nicht, dass man den Freitag irgendwie noch viel geiler machen müsste.
1: Ah, nee, aber ihr müsstet Jakobs Augen sehen, wirklich. Jedes Mal, wenn Ariana Grande läuft, seine Augen, die werden so groß.
0: Ich finde den Song irgendwie, der hat was Besonderes. Hey, That I Made You Love Me gibt's gleich für euch auf die Playlist. Dazu Nico Santos, Rooftop, Lil Nas X, Star Walking, Moving to the Sun von Ushel. Das sind die besten Hits von heute hier auf 89.0 RTL. Gleich bei Luis. 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
9: Naja. Wenigstens ist es nicht so heiß heute. Das ist das Positive. Kann ein bisschen regnen. Nachher guckt vielleicht auch nochmal die Sonne durch. 20 Grad haben wir maximal.
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9: Gleich um 10.
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9: Hier ist Elisa.
12: Hi. Bald soll Schluss sein mit nur Bargeldschildern in Spätis, Cafés und Restaurants. Das Finanzministerium plant eine Kartenpflicht für alle Läden, damit man dann eben überall mit Handy, Uhr oder Karte zahlen kann. Sinkende Spritpreise sind nicht in Sicht. Der Ölpreis klettert immer weiter. Inzwischen sind es fast 110 Dollar pro Fass. Schuld sind neue Angriffe auf Tanker in der Straße von Hormuz. In Polen fahren die Lokführer heute den ganzen Vormittag im Schneckentempo über jeden Bahnübergang aus Protest. Anlass ist ein Unfall vorgestern. Ein Intercity ist mit einem Betonmischer zusammengestoßen. Eine Frau ist ums Leben gekommen. Die Gewerkschaft fordert jetzt mehr Sicherheit an den vielen unbeschrankten Bahnübergängen im Land. Insta hat ja jeder, denkste. Hollywood-Star Jennifer Lawrence hat jetzt neuen Account mit dem Namen J-Law. In einem Video sagt sie, ich probier's und wenn wer was Negatives sagt, höre ich auf, sofort. Ein Kommentar unter dem Post dann auch von einem Fan, Leute, versaut das bloß nicht.
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9: Auf der A2 laufen gerade noch Bergungsarbeiten Richtung Hannover. Zwischen Rehren und Launau, da ist die rechte Spur gesperrt. Und es hat gekracht in der Gegenrichtung Berlin A2 zwischen dem Kreuz Hannover Ost und Lehrte. Da ist auch die linke Spur gesperrt. Da braucht ihr gerade 10 Minuten länger. Der aktuelle Blitzer A7 Richtung Hamburg zwischen Derneburg-Salzgitter und Hildesheim. 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
9: Ist Freitag, Leute. Spürt ihr diese leichte Arroganz des Wochenende in der Luft? Gefällt mir. Ich habe heute früh meine Tasse gesucht. Die stand im Kühlschrank. Seit gestern. Also es wird Zeit fürs Wochenende. Das habt ihr euch wirklich verdient. Hier kommt Move to the Sun. Hier ist Ügel für euch.
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Habt ihr gelesen? Berliner Polizisten klagen über zu dünnes Klopapier. Die haben ja nur so ranziges wahrscheinlich, so einlagiges Schulklopapier, ne? Die fühlen sich nicht richtig wohl. Bekommt der Begriff Spurensicherung eine ganz andere Bedeutung, ne? Aber ich sag mal, bekommt der Begriff Spurensicherung eine ganz andere Bedeutung, ne? Aber ich sag

0: Ich will jetzt hier keine Klischees bestätigen, ne? Aber Porsche-Fahrer haben 65% häufiger Punkte in Flensburg als alle anderen. 65%! Hat eine neue Studie gesagt. Auf Platz 2 ist Tesla.
1: Weil sie denken, keine Ahnung, die sind die geilsten oder so.
0: Irgendwann fragt die Versicherung gar nicht mehr nach den Punkten, nur noch nach der Marke. Hier ist Luis, er hört 89.0 RTL. Macht euch einen guten Freitag, hier kommt Ariana Grande.

0: Es ist Freitagsstimmung in der Luft, Leute. Irgendwie hat man ein bisschen schlechtes Gewissen. Sagen wir, wie es ist, weil man das Gefühl hat, man muss doch irgendwie ein bisschen produktiv sein. Aber auf der anderen Seite guckt euch eure Kollegen an, links und rechts. Die sind auch nicht mehr produktiv, die sind auch schon im Wochenendmodus. Und das habt ihr euch ja wohl verdient, oder?
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Weiß ich nicht. Ich habe jetzt den ganzen Morgen darüber nachgedacht. Fast jeder zweite Jugendliche will auswandern. Es gibt eine neue Studie. Maria aus Halberstadt hat sich reingemeldet. Die spart jetzt seit 2 Jahren auf Kanada. Und ich weiß nicht so richtig, also irgendwie, ich fühle mich hier schon wohl, aber woanders vielleicht auch. Top-Ziel zum Auswandern ist ja übrigens die Schweiz. Das verstehe ich ja zum Beispiel gar nicht. Warum denn Schweiz? Da will ich doch lieber nach Malle auswandern oder so. Da ist die Sprachbarriere nicht so hoch, hä? Grüezi! Was sagt ihr denn? 0175 24 24 89 0. Vielleicht könnt ihr mich ja ein bisschen inspirieren, ne? Hier ist Luis, ihr hört 89 0 RTL. Mit den besten Freunden nach Takatukaland.

0: keiner gibt zu. Aber irgendwie, also, lästern macht ja auch ein bisschen Spaß, Leute. Vor allem freitags ist gut, dann kannst du die Woche Replay passieren lassen. Schön nachher in der Mittagspause. Let's go. Und lästern im Büro ist sogar gesund, haben Experten herausgefunden. Das stärkt das Teamgefühl, soziale Orientierung und so. Gossip stärkt das Zugehörigkeitsgefühl. Gossip. Das heißt interne Qualitätskontrolle.
1: Das Geheime erzähle ich jetzt mal nicht, aber lästern tue ich oft über die Autofahrer, die vor mir fahren.
0: Ja.
1: Hier, wie zum Beispiel, wo hast du deine Fahrerlaubnis her? Aus dem Kaugummi-Automaten oder was?
0: Das ist mir sehr sympathisch. Hier ist Luis, ihr hört 89.0 RTL.

0: So, ihr Lester-Schwestern. Sagt man das so? Oder ist es abwertend? Nee, oder? Ich meine, es ist ganz sympathisch. Ihr seid mir sympathisch, so mäßig. Die Playlist ist randvoll mit geilem Scheiß gleich. The Bowser ist mit dabei, den Song feierte er sowieso. Der ist geil. Tayo Cruz, Martin Garrix, Ed Sheeran. Also wirklich, das Beste vom Besten. Am besten, ihr bleibt einfach dran und dann kriegt ihr die besten Hits von heute. Versprochen.
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0: Eigentlich ist wirklich perfektes Wetter. Für jeden ist was dabei. Ab und zu scheint mal die Sonne, dann regnet es mal wieder bedeckt. Von allem so ein bisschen, 20 Grad maximal.
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0: Gleich um 11.
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0: Hier ist Elisa.
17: Hi. Nur Barzahlung ist bald nicht mehr. Finanzminister Klingbeil plant, dass sämtliche Läden und die Gastro mindestens eine digitale Bezahlmöglichkeit anbieten müssen, ohne Mindesteinkaufswert oder Extrakosten für Kunden, soll ab nächstem Jahr gelten. Bei einem Busunfall in der Schweiz sind 5 Menschen ums Leben gekommen. 40 weitere wurden teils schwer verletzt. Der Reisebus kommt aus den Niederlanden. Die Unfallursache ist noch unklar. In der Straße von Hormuz hat sich ein Ölteppich innerhalb eines Tages auf 400 Quadratkilometer verdoppelt, meldet Greenpeace. Das ist eine Fläche zweimal so groß wie Hannover. Das Öl stammt wohl von einem Tanker, den das US-Militär angegriffen hatte. Seit Beginn des Irankriegs läuft immer wieder Öl aus und bedroht vor allem die Küste. Ein betrunkener Autofahrer ist mit nur 3 Reifen durch die Mainzer Innenstadt gefahren. An einem Metallpoller war dann aber Endstation. Führerschein hat er auch nicht gehabt.
0: Ja, ja, ja.
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0: Da laufen Bergungsarbeiten auf der A2 in Richtung Hannover. Deswegen ist die rechte Spur gesperrt zwischen Rehren und Lauenau. Da braucht ihr eine Viertelstunde länger. Und auf der A7 Richtung Hamburg, die Gegenrichtung zwischen Mellendorf und Schwarmstedt, da braucht ihr 35 Minuten länger. Die A38 ist komplett zu in beiden Richtungen zwischen Bad Laufstedt und Merseburg Süd. In der Baustelle hat es gekracht, da wird noch aufgeräumt. Und der aktuellste Blitzer, der steht in Hannover, Ritter-Brüning-Straße in Richtung Zentrum. 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
0: Gönnt euch jetzt noch mal einen Kaffee und dann ist ja schon quasi Wochenende, Leute. Hier die paar Mails noch, die paar Meetings, scheiß mal drauf. Es ist Freitagsstimmung in der Luft. Yippie-yay-yay, Schweinebacken. Hier kommt der Bowser für euch. Ich bin bei euch.
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0: geknipst, damit man die Sterne besser sehen kann. Jana aus Halle hat sich gerade in die Show reingemeldet.
1: Es ist ja einmal die Zeit der Persiden, dass man also die Sternschnuppen sich beschauen kann. Aha. Und zum anderen besteht auch die Möglichkeit, den Mond näher in Betrachtung zu nehmen durch ein Spezialfernrohr und auch vielleicht bei guter Sicht noch andere Planeten zu sehen.
0: Oha, einfach die Expertin, wie gut kennst du dich denn aus? Also ich kann ja nicht mal Sternbilder erkennen. Ich gucke hoch, sehe einen Punkt und sag, krass. Das ist mein gesamtes Repertoire. Aber drückt uns mal die Daumen, dass heute Abend wirklich wenig Wolken am Himmel sind. Dann können wir ein paar Sternschnuppen sehen. Das wäre doch schön, oder? Hier ist Luis, ihr hört 89.0 RTL. Hier kommt Ed Sheeran für euch.

0: Ich finde, ihr habt mehr verdient. Ihr könnt auch richtig stolz sein auf euch. Jetzt ist es kurz nach 11 und ihr habt hier schon mehr geleistet als andere nach 8 Stunden. Und ich finde, da muss auch mal gehaltstechnisch ein bisschen was gehen. Streitet euch nicht mit eurem Chef oder so, sagt uns lieber, wie viel ihr haben wollt und dann packen wir euch die Kohle aufs Konto.
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0: Ihr macht einen krassen Job und das muss endlich mal gewertschätzt werden. Sagt uns, wie viel ihr haben wollt und dann überweisen wir. Jana aus Burgdorf hat sich auch bei uns reingemeldet. Die ist MFA, hat vorher 1226 verdient. Jetzt verdient sie einfach mal schlappe 1500 Euro netto.
2: Sag mal, in der Frauenarztpraxis bei euch, vergebt ihr da eigentlich noch Termine für dieses Jahr oder schon fürs übernächste?
3: Nee, wir sind noch in diesem Jahr tatsächlich.
2: Was verdienst du denn aktuell?
3: 1226.
2: Mhm, und mit uns willst du rauf auf 1500?
3: Genau.
2: So, ich schreibe dir hier mal was Kleines auf gerade. Ist kein Rezept, ist was Besseres. Denn Jana aus Burgdorf bekommt jetzt ihre ganz persönliche Gehaltserhöhung auf 1500 Euro.
3: Cool. Vielen, vielen Dank. Ich freue mich.
0: Natürlich. Leute, und ihr habt mindestens mal genauso viel verdient. Checkt euch einfach mal ein in die 89.0 RTL App. Und die nächste Gehaltszahlung gibt's nachher schon in der Big Nick Show. Kurz nach 16 Uhr. Bleibt dran.
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0: seid doch schon wieder fleißig auf dem Weg zum nächsten Kunden. Also die Mittagspause gleich habt ihr euch definitiv verdient. Und ich bin bei euch, ihr müsst das hier nicht alleine rocken.
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Nächste Woche startet das Oktoberfest in München. Endlich wieder das ganze Wochenende Grill, Händel und Bier. So, und es gibt einen neuen Preisrekord dieses Jahr. Ein Liter Wasser liegt jetzt bei 15,33 Euro, ist damit teurer als ein Liter Bier. Wasser. Hier ist Luis, ihr hört 89.0 RTL. Kann man sich eigentlich schon vorsorglich für Montag krank schreiben lassen?

0: Boah, ist der Song geil oder ist er geil? Ich habe richtig Gänsehaut, diese Stimme. Der ist neu auf 89.0 RTL Mercy. Jetzt kommt James Hype, der ist auch neu. Nur Banger in der Playlist. Es ist Freitag, Wochenende, Leute. Das habt ihr euch verdient.
1: Ja, zum Glück. Reicht auch.
0: Hier ist Luis. Er hat 89.0 RTL.

0: das regt mich auf.
1: Wollt ihr hier schön mit euren Lieblingskollegen Mittagspause machen, was essen gehen, kriegst du nur zurück. Nee, ich hab selber was dabei. Pff, toll. Ist doch unsympathisch. Naja, dafür seid ihr Sympathieträger. Hier kommt Shakira, Shakira, Born a Boy ist mit dabei, Dai Dai gibt's gleich für euch in der Playlist. Fastboy ist mit dabei, Gentleman, der neue Song. Es wird geil, Leute. Bleibt doch einfach dran. Und dann kriegt ihr die Best Notes von heute. Versprochen.
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11: Verstehe ich nicht. Also dieses Wetter, ich, keine Ahnung. Mal scheint die Sonne, mal regnet es. Ich weiß auch nicht mehr. 20 Grad maximal.
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11: Dafür kommt jetzt eine Person, die Kompetenz hat. Hier ist Elisa für euch.
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11: Gleich um 12.
13: Hi. Schluss mit nur Bargeldschildern in Cafés, Spätis und kleinen Läden. Finanzminister Klingbeil will Geschäfte, Restaurants und Dienstleister verpflichten, auch Karte oder Handy zu akzeptieren. Barzahlen soll aber weitergehen. Die Kunden sollen einfach die Wahl haben. Nächstes Jahr sollen die neuen Regeln kommen. Schwerer Busunfall in der Schweiz mit 5 Toten und 40 teils schwer Verletzten. Der Reisebus aus den Niederlanden ist gestern gegen die Leitplanke gefahren, von der Straße abgekommen und umgekippt. Warum, ist noch unklar. Sinkende Spritpreise sind nicht in Sicht. Der Ölpreis klettert immer weiter. Inzwischen waren es zeitweise fast 110 Dollar pro Fass. Schuld sind neue Angriffe auf Tanker in der Straße von Hormuz. Apple hat beim iPhone jetzt praktisch über Nacht ordentlich die Preise erhöht, auch für ältere Modelle. Das Portal FutureZone schreibt, das iPhone 16 kostet jetzt zum Beispiel 999 Euro und damit 50 Euro mehr als zum Marktstart vor 2 Jahren. Der Hintergrund, Speicherchips werden immer knapper, weil große KI-Firmen alles aufkaufen und deshalb steigen dann die Preise für Konsolen und Smartphones.
11: Das ist ja wirklich frech. Ich habe gerade überlegt, ob ich mir ein neues Handy kaufe.
13: iPhone 17, 150 Euro übrigens erhöht.
11: Das kann ja nicht sein.
13: Ja, guck mal.
11: Jetzt muss ich Pfandflaschen sammeln oder was? Was soll das denn?
13: Oh Mann,
0: ey. 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
11: A2, da laufen gerade Bergungsarbeiten in Richtung Hannover. Zwischen Rehren und Lauenau, da ist die rechte Spur gesperrt. Da braucht ihr eine Viertelstunde länger. Und es hat gekracht A7 in Richtung Hamburg zwischen Dorfmark und Soltau Süd. Da ist die linke Spur zu. Stau gibt's auf der A7 Richtung Hamburg. Ein Stückchen weiter zwischen Mellendorf und Schwarmstedt. Da braucht ihr gerade eine Dreiviertelstunde länger. Und der aktuellste Blitzer steht auf der A7 Richtung Hamburg. Direkt zwischen Derneburg-Salzgitter und Hildesheim. 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
11: Mittagspause. Ey, ich habe so einen Hunger, ne? Ich habe vorhin überlegt, ob ich mir schnell meinen täglichen Döner reinpfeffer. Hab's dann nicht gemacht, einfach aus Rücksichtsnahme. Ich wollte nicht so asozial sein und den dann aufmachen in der Küche und dann stinkt der voll auf der ganzen Arbeit. Aber ich sage euch ehrlich, mittlerweile, ich bereue es ein bisschen.
3: Döner Kebab ist meine Lebensenergie.
11: Lasst euch schmecken, macht euch eine schöne Mittagspause.
0: 89.0

Ich weiß nicht, habt ihr es gelesen vorhin? Berliner Polizisten klagen über zu dünnes Klopapier. Klar, tut natürlich auch ein bisschen weh, ne, wenn du nur so einlagigen Scheiß hast. Die haben bestimmt so rappiges, so einlagiges Schulklopapier, ne? Bekommt der Begriff Spurensicherung eine ganz andere Bedeutung, ne? Ey, Kritiker fordern doch von der Polizei immer mehr Transparenz. Jetzt gibt's wenigstens Transparenz beim Klopapier. Hier ist Luis, ihr hört 89.0 RTL. Macht euch einen schicken Start ins Wochenende. Hier kommt Gentleman, der ist neu, Wildfire.

0: ich will jetzt keine Klischees bestätigen, ne? Aber also Porsche-Fahrer haben 65% häufiger Punkte in Flensburg als alle anderen. 65%. Das ist eine Studie, die kam heute erst raus. Das ist ganz frisch. Auf Platz 2 Tesla.
1: Weil sie denken, keine Ahnung, die sind die geilsten oder so.
0: Ich sage euch, irgendwann fragen die Versicherungen nicht mehr nach Punkten. Die wollen einfach nur noch die Marke wissen. Hier ist Luis. Macht euch ein schickes Wochenende. Ihr habt euer Lieblingssender an. Hier ist 89.0 RTL. Ich bin noch bei euch.

0: 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Ey, ihr habt die beste Entscheidung eures Lebens getroffen. Ihr hört schön 89.0 RTL. Ihr seid jetzt offiziell Teil der geilsten Community der Welt.
1: 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Sagt uns einfach nur noch, was ihr verdienen wollt, in unserer App drin. Bis gleich. 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

Weiß ich nicht. Ich habe jetzt den ganzen Vormittag drüber nachgedacht. Fast jeder zweite Jugendliche will auswandern aktuell. Gibt jetzt eine neue Studie. Marie aus Halberstadt hat sich direkt reingemeldet. Die meinte, ja, sie spart seit 2 Jahren auf Kanada. Weiß ich nicht. Also irgendwie, ich fühle mich hier schon ziemlich wohl. Also vielleicht woanders auch. Weiß ich, Top-Ziel zum Auswandern ist gerade die Schweiz. Das verstehe ich gar nicht. Warum denn Schweizer? Würde ich doch lieber nach Malle auswandern oder so. Ist die Sprachbarriere nicht so hoch? Ja, grüezi. Aber sag mal eure Meinung. 0175 24 24 89 0. Vielleicht könnt ihr mich ja überzeugen von der Schweiz. Oder mit den besten Freunden nach Takadukalat. Ey, die Welt ist groß. 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

0: Na, ihr Lästerschwestern? Ich meine es positiv. Ey, ein bisschen lästern in der Mittagspause ist voll okay. Experten sagen sogar, das ist gesund. Lästern im Büro fördert das Teamgefühl, soziale Orientierung und so. Gossip stärkt das Zugehörigkeitsgefühl. Gossip. Das heißt interne Qualitätskontrolle.
1: Das Geheime erzähle ich jetzt mal nicht, aber lästern tue ich oft über die Autofahrer, die vor mir fahren.
0: Ja.
1: Hier, wie zum Beispiel, wo hast du deine Fahrerlaubnis her? Aus dem Kaugummi-Automaten oder was?
0: Ihr seid mir sehr sympathisch. Ihr merkt schon, wir haben den gleichen Humor. Hier kommt Good Old Days auf 89 RTL. Das ist ein Barber-Song. Hier ist Luis. Hört.

0: kann ja jetzt nicht der Einzige sein. Habt ihr auch einen Crush auf Sarah Larsson? Aber könnt ihr es wenigstens nachvollziehen? Ey, die ist doch voll cool. Und diese Stimme, She Did It Again, gibt's gleich für euch in der Playlist. Das ist wirklich ein geiler Song. Saint-Tropez ist mit dabei, DJ Antoine. Da werden die Flashback-Songs rausgepackt, Leute. Das wird großartig. Bleibt einfach dran bei eurem Lieblingssender und dann kriegt ihr die besten von heute.
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0: Check ich nicht mehr. Jetzt scheint wieder die Sonne, heute Morgen arschkalt. Ich hab keine Ahnung, Kontrolle komplett verloren. 20 Grad maximal, alles dabei heute.
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0: Welche mal ein.
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0: Und hier kommt Doro.
11: Hi. Im Amateurfußball sind die Gewalt- und die Diskriminierungsfälle bei Spielen immer noch unverändert hoch. Und deswegen startet der DFB dieses Wochenende ein Pilotprojekt. In der Kreisliga B in Gelsenkirchen tragen die Schiedsrichter jetzt Bodycams. In der Saison letztes Jahr gab es mehr als 5400 Mal Gewalt oder Diskriminierung. Mehr als 800 Spiele wurden abgebrochen. Bei einem Busunfall in der Schweiz sind 5 Menschen ums Leben gekommen. 40 weitere wurden teils schwer verletzt. Der Reisebus kommt aus den Niederlanden. Die Unfallursache ist noch unklar. Nur Barzahlung ist bald nicht mehr. Finanzminister Klingbeil plant, dass alle Läden und die Gastro mindestens eine digitale Bezahlmöglichkeit anbieten müssen. Soll ab dem nächsten Jahr gelten. Und da hatte wohl einer ein bisschen zu viel über den Durst getrunken. Ein 35-Jähriger ist mit einem Auto durch Mainz gefahren, hat aber nicht bemerkt, dass er nur auf 3 Reifen fährt. Der Polizei sind die lauten Schleifgeräusche aufgefallen. Zusätzlich hatte der Mann auch noch keinen Führerschein.
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0: Es hat gekracht. Auf der A7 in Richtung Hamburg zwischen Dorfmark und Soltau Süd und auf der A7 Richtung Hamburg ein Stückchen weiter zwischen Mellendorf und Schwarmstedt. Da staut sich's ganz schön. Da braucht ihr mindestens mal eine Dreiviertelstunde länger. Der aktuellste Blitzer, der steht in Hannover, Ritter-Brüning-Straße Richtung Zentrum. 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
0: Ding, ding, ding, ding, ding, ding. Letzte Runde. Ey, guck mal heimlich zu den Kollegen, die arbeiten doch auch nicht mehr. Kann mir doch keiner erzählen, Leute. Es ist endlich Wochenende. Es habt ihr euch auch wirklich verdient. Hier kommt Sarah Larsson. Lasst euch euer Mittag noch schmecken.
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0: Bang.
1: Ist ein Barber-Song, Leute. DJ Antoine geht immer.
0: Und heute Abend wird spannend. Heute Nacht werden die Lichter ausgeschaltet. Earth Night. Da werden in ganz Deutschland die Lichter an den Sehenswürdigkeiten ausgeknipst, damit man die Sterne besser sehen kann. Jana aus Halle hat sich gerade in die Show reingemeldet.
2: Es ist ja einmal die Zeit der Persiden, dass man also die Sternschnuppen sich beschauen kann. Aha. Und zum anderen besteht auch die Möglichkeit, den Mond näher in Betrachtung zu nehmen durch ein Spezialfernrohr und auch vielleicht bei guter Sicht noch andere Planeten zu sehen.
0: Oha! Einfach die Expertin, wie gut kennst du dich denn aus? Also ich kann ja nicht mal Sternbilder erkennen. Ich gucke hoch, sehe einen Punkt und sag, krass. Das ist mein gesamtes Repertoire. Aber drückt uns mal die Daumen, dass heute Abend wirklich wenig Wolken am Himmel sind. Dann können wir ein paar Sternschnuppen sehen. Das wäre doch schön, oder? Hier ist Luis, ihr hört 89.0 RTL.

0: jetzt mal Hand aufs Herz. Seid ihr wirklich glücklich mit eurem Gehalt? Ihr müsst euch jetzt auch nicht rechtfertigen vor eurem Chef oder so. Sagt's uns einfach. Und dann packen wir da ein bisschen was drauf. Das habt ihr euch doch verdient.
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0: Naja, also überlegt doch mal, was ihr hier jeden Tag leistet. Ihr seid immer für die Kunden da. Ihr macht einen unfassbar geilen Job. Da muss doch ein bisschen geldtechnisch was gehen. Justine aus Aschersleben hat sich reingemeldet. Die ist Reinigungskraft. Da verdient man natürlich nicht so viel. 1.600 Euro hatte sie netto. Jetzt haben wir da ein bisschen was raufgelegt, Leute. 1.900.
2: Justine, das ist deine 89.0 RTL Gehaltserhöhung auf 1.900 Euro.
3: Oh, super, danke. Oh, ich weiß gar nicht, was ich sagen soll jetzt. Vielen Dank.
0: Ist doch klar. Ey, für das, was ihr leistet, bekommt ihr einfach zu wenig. Da muss ein bisschen was drauf. Deswegen die 89.0 RTL Gehaltserhöhung. Checkt euch einfach mal ein in die 89.0 RTL App. Und die nächste Gehaltszahlung gibt's dann gleich in der Big Mac Show. Kurz nach 16 Uhr. Bleibt einfach dran.

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1: Ihr seid wirklich, ihr seid Sympathieträger. Muss man mal so sagen. Ihr seid mir die liebsten Leute. Lasst euch euer Mittag schmecken. Hier ist euer Lieblingssender.
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Habt ihr es eigentlich auf dem Schirm? Nächste Woche ist einfach schon wieder Start vom Oktoberfest in München. Endlich wieder das ganze Wochenende Grill, Hände und Bier. Dieses Jahr gibt es natürlich wieder einen neuen Preisrekord. Ist klar, ein Liter Wasser liegt jetzt inzwischen bei 15,33 Euro und ist damit teurer als ein Liter Bier. Wasser. Hier ist Luis, ja, 89.0 RTL. Kann man sich eigentlich schon vorsorglich für Montag krank schreiben lassen?

auf 89.0 RTL. Miley, was passiert? Let's go. Und 80.0 RT.

0: Geil, ey. Miley Cyrus, neu auf 89.0 RTL, das ist wirklich, ist ein Barber-Song. Teddy Swims, Mr. Know-It-All, kann da mithalten. Katrin aus Braunschweig hat sich reingemeldet, die ist übelst der Teddy Swims-Fan, wa?
1: Also definitiv die Stimme, wenn er singt, das ist irgendwie, keine Ahnung, ich krieg Gänsehaut.
0: Naja, ja, ein Banger nach dem nächsten, wie sich das gehört, ne? Macht euch einen schicken Freitag. Hier ist Luis, ihr hört 89.0 RTL.

0: Lala. Habt ihr Bock auf ein bisschen Kurzurlaub? Irgendwie so ein bisschen Jamaika, Jamaika. Aber wirklich ein bisschen Urlaubsfeeling, oder? Der Maike, Bam Bam, gibt's gleich für euch auf 89.0 RTL. Oliver Helms ist mit dabei, Ugel. Also, ich glaube, besser geht's nicht. Gleich die Big Nick Show mit den besten Hits von heute. Bleibt einfach dran.
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12: Also während vor den Kindergärten die ersten Parklücken erkämpft werden, ich sag mal so 21 Grad, die Wolken verdrängen die Sonne so ein bisschen weg, aber ein entspannter Freitagnachmittag.
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12: 5 vor 2.
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12: Und da ist die Doro.
14: Hi, im Amateurfußball startet an diesem Wochenende ein Pilotprojekt. Die Schiedsrichter in der Kreisliga B in Gelsenkirchen tragen nämlich ab dem Wochenende bei Spielen Bodycams. Der Grund, auch in der letzten Saison ist die Zahl der Gewalt und der Diskriminierungsfälle bei Spielen unverändert hoch geblieben. Mehr als 800 Spiele mussten abgebrochen werden. Bundesbildungsministerin Prien will bis Mitte nächsten Monats Eckpunkte für einen besseren Kinder- und Jugendschutz bei Social Media vorlegen. Im Gespräch ist eine Mindestaltersgrenze von 13 für eigene Accounts und ein Handyverbot an Schulen bis Klasse 7. Europol hat ein Pferdeschmuggelnetzwerk zerschlagen. Bei einer Großrazzia in Belgien, den Niederlanden, Frankreich und Irland wurden 3 Verdächtige festgenommen. Die Händler sollen alten Rennpferden mit gefälschten Papieren und manipulierten Chips neue Identitäten verpasst haben, um ihr Fleisch als Lebensmittel zu verkaufen. Und Apple hat beim iPhone jetzt praktisch über Nacht richtig ordentlich die Preise erhöht, auch für die älteren Modelle. Der Hintergrund: Speicherchips werden immer knapper, weil große KI-Firmen alles aufkaufen. Deshalb steigen die Preise für Konsolen und Smartphones.
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12: A14 Richtung Dresden zwischen dem Kreuz Magdeburg und Wandsleben. 4 Kilometer Stau, dauert 15 Minuten länger für euch. Und Stau auf der A7 Richtung Hamburg zwischen Mellendorf und Schwarmstedt. 35 Minuten anstehen. Der aktuellste Blitzer: Hannover Ritter-Brünning-Straße Richtung Zentrum mit 89.0 RTL. 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
12: Freitag kurz vor 2. Der Kopf ist schon im Wochenende, der Rest sitzt wahrscheinlich noch am Schreibtisch oder irgendwo. Stresst euch nicht, dafür gibt's jetzt Jamaican Bam Bam von Ugel. Und diese Stunde Deutschlands Basketballerin, Heimweltmeisterschaft in Berlin. und was das mit eurem Samstagnachmittag macht. Schön, dass ihr hier seid. Big Nick, mein Name.
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0: perfekter Freitagnachmittag. Übrigens auch heute drehen wir wieder an irgendeinem Gehalt. Machen wir 16.05 Uhr. Are you ready?
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0: Sagt uns, was ihr verdienen wollt. Und wir zahlen, weil es wichtig ist. Ne? Gehen wir mal nach Hildesheim. An Kasse 3 scannt eine Kassiererin gerade die 100. Packung Toast. Schlange reicht bis zum Getränken. Ohne sie gibt's heute Abend keinen Grillabend. Ohne den Fliesenleger in Halberstadt gibt's keine Dusche. Ohne die Erzieherin in Jena gibt's auch keinen ruhigen Nachmittag. Sagen wir es mal so, wie es ist. Michel aus Nienburg hat's gemacht, hat sein Wunschgehalt in die App eingetragen als Azubi in der Pflege.
2: Lieber einfach dieses Arbeiten mit Menschen und diesen Menschen einfach in jeglicher Lebenssituation zu helfen und zu unterstützen.
0: Freue mich wirklich, dass du das machst und dass du das auch so sagst. Finde ich klasse. Was verdienst du aktuell?
2: Derzeit netto 906 Euro.
0: Und willst mit uns rauf auf 1015?
2: Genau, einfach nur ein bisschen auf den Führerschein dann zu sparen dann.
0: Diese Gehaltserhöhung, die bekommst du auch.
2: Supi, da freue ich mich, ja.
0: Und Dankeschön, dass du das machst, was du machst.
2: Und das mit Leidenschaft.
0: Ihr seid heute dran. 16.05 Uhr gibt's euer neues Gehalt. Also rein mit euch in die 89.0 RTL-App.

Deutschland hat seit heute 80 Millionen Basketballfans. Unsere Frauen haben die Europameisterin aus Belgien weggehauen mit ihren eigenen Waffeln und stehen zum ersten Mal im Weltmeisterschaftshalbfinale. Ist so. Ich bin ja selber auch riesiger Basketballfan und falls ihr fragt, seit wann ist denn Picknick Basketballfan? Da geht's mir wie allen Deutschen seit dem Halbfinaleinzug. So sind wir halt eben und drücken am Wochenende fett die Daumen. 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

0: Auf dem Weg ins Wochenende, fahrt vorsichtig, nicht, dass ihr wie Jenny geblitzt werdet. Hoffentlich wird es nicht teuer.
1: Ja, das hoffe ich auch. Ich bin auch ein bisschen, weiß nicht, es läuft gerade nicht so. Ich habe im Halteverbot geparkt, bin zum Seminar gefahren und dachte mir dann, okay, jetzt fließt da einfach 3 Tage, ich habe einen Strafzettel, 20 Euro, ist ja nicht so schlimm. Ich komme wieder und ich habe einfach 3 Strafzettel für jeden Tag ein. Aber gut, jetzt noch der Blitzer.
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14: A14 Richtung Dresden zwischen Magdeburg-Stadtfeld und Wandsleben gab's einen Unfall, der ist gerade passiert. Seid vorsichtig. Stau auf der A7 Richtung Hamburg zwischen Mellendorf und Schwarmstedt. 35 Minuten dauert's länger. Und A14 Richtung Dresden zwischen dem Kreuz Magdeburg und Wandsleben auch da 4 Kilometer Stau, dauert 15 Minuten. Der aktuellste Blitzer auf der A7 Richtung Hamburg zwischen Derneburg, Salzgitter und Hildesheim mit 89.0 RTL immer sofort informiert. Um kurz vor 3:30 in 10 Minuten wird's spannend. Wer traut sich und besiegt das härteste Spiel der Welt? Mein Wortspielspiel findet JBL Soundbox im Lieblingsradiosender-Design.
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0: Richtung Wochenende mit absolutem Top-Sound. Von The Bowser Magnetic gleich und Derla mit Ain't in L.A. Gibt's Feuer, wird gezockt in Gärden.
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0: Eileen, jetzt wird's richtig spannend. Bei meinem Wortspiel spielt 10 Wörter in 10 Sekunden mit dem gleichen Buchstaben. Bist du bereit?
2: Ja.
0: Na super. Dein Buchstabe ist das S wie Serviettenpapierfaltanleitung. Und deine Zeit, die läuft ab jetzt.
2: Serviette, Sonne, Saarland, Sirin, Sauerland, Sonne, Susi. Sehr gut.
0: Die Zeit ist um, die Zeit ist um. Gibst du, das war ein kleiner Überfall.
2: Ja, klar.
0: Wenn ihr euch also traut und sagt, ich bin mutig, ich schaffe das, 10 Wörter in 10 Sekunden, easy, rein in die 89.0 RTL App. Für eine JBL Soundbox im Lieblingsradiosender-Design kann man sich das geben. Schönen Freitagnachmittag.

Stellt euch mal vor, ihr findet einen Käfer im Bad und der trägt ein Freundschaftsbändchen. Forscher aus Kalifornien haben 4 neue Wanzenarten nach Taylor Swift benannt. Ja, ist es jetzt eine Ehre oder eine Beleidigung? Muss man sich mal selbst irgendwie überlegen. Zukünftig heißen dann wahrscheinlich die Fans auch Wanzis. Na gut, 89er TL ist an. Schön, dass ihr da seid zum Freitagnachmittag. Passend dazu übrigens ihr längster Nummer 1-Hit in den USA überhaupt. The Faith of Ophelia.

0: Ihr Wochenende klopft schon an und dann schmettert ihr direkt rein mit Top-Sound. James Hype und Serotonin ist im Moment gerade absoluter Renner auf jedem der letzten Open Airs, die es noch gibt. Nächste halbe Stunde, Kygo, Hot Stuff, Nico Santos, Why Down, Tuesday, Jennifer Lopez und Mr. Jason Derulo am Start. Hier ist 89.0 RTL. Schön, dass ihr da seid.
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0: Ja, also wenn ihr euch fragt, wo der Tag geblieben ist, scheißegal. Hauptsache die Uhr tickt unaufhaltsam Richtung Freiheit. Bei maximal 22 Grad wird es ein super Freitagnachmittag.
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0: 5 vor 3.
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17: Hi, im Amateurfußball sind die Gewalt- und die Diskriminierungsfälle bei Spielen weiter unverändert hoch. Und deswegen startet der DFB dieses Wochenende ein Pilotprojekt. In der Kreisliga B in Gelsenkirchen tragen die Schiedsrichter jetzt nämlich Bodycams. In der Saison 25/26 gab es mehr als 5.400 Mal Gewalt oder Diskriminierung. Mehr als 800 Spiele mussten abgebrochen werden. In der Schweiz ist ein Reisebus aus den Niederlanden verunglückt. 5 Menschen sind dabei ums Leben gekommen. Der Bus ist in einer Baustellenausfahrt mit einer Leitplanke kollidiert und über eine Böschung gestürzt. 40 weitere Insassen sind verletzt worden. Nur Barzahlung ist bald nicht mehr. Finanzminister Klingbeil plant, dass alle Läden und die Gastro mindestens eine digitale Bezahlmöglichkeit anbieten müssen. Soll ab dem nächsten Jahr gelten. Und jeder hat Insta? Nee, nicht so wirklich. Hollywood-Star Jennifer Lawrence hat jetzt neu einen Account mit dem Namen J-Law. In einem Video sagt sie, ich probier's, aber sobald wer etwas Negatives sagt, höre ich auf. Ein Kommentar unter dem Post. Leute, bitte versaut das jetzt nicht.
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0: Stau auf der A36 Richtung Bernburg zwischen dem Dreieck Nordharz und Wernigerode. Dauert es 15 Minuten länger und Stau A7 Richtung Hamburg zwischen Mellendorf und Schwarmstedt 35 Minuten anstehen. Der aktuellste Blitzer, der steht in Hannover Ritter-Brünning-Straße Richtung Zentrum mit 89.0 RTL. 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
0: Uff. Nur jeder 10. Mann gilt als außergewöhnlich schön in Deutschland, hat's Max-Planck-Institut ausgerechnet. Ja, ich schau mal, wie es den anderen 90% geht. Oh mein Gott, sind wir jetzt einfach alle hässlich? Na, das müssen wir jetzt mal diese Stunde klären, wa? Rein geht's in den Freitagnachmittag. Das ist James Hype mit Serotonin. Ich bin Big Nick. Kurz vor 15 Uhr.
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0: Frage an alle Frauen von Lüneburg bis Chemnitz. Wie viele wirklich schöne Männer kennt ihr?
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0: Weil laut Max-Planck-Institut ist es nur jeder Zehnte. Nur jeder zehnte Mann ist wirklich eigentlich schön. Ich habe heute früh in den Spiegel geguckt und habe gedacht, ja doch, Radio, definitiv die richtige Berufswahl. Das sind 10% der Männer. Das sind vermutlich die einzigen Typen auf dieser Erde, die auf ihrem biometrischen Passfoto nicht wie auf dem Fahndungsplakat aussehen.

0: Und besonders unzufrieden sind wir Männer, haltet euch bitte fest. Mit unserem Arsch. Wir sind mit unserem Arsch sehr, sehr unzufrieden. Außer Tim aus Halle anscheinend, so wie das klingt.
1: Also nach reichlicher Überlegung bin ich zu der Erkenntnis gekommen, dass mein Gesäß doch wohl die vollen 10 Punkte verdient hätte. Er ist prall. Er ist dick. Ich bin zufrieden. Er ist sehr attraktiv.
0: Ja. Dankeschön, Tim, für die Information, für die WhatsApp an die 0175 24 24 89 0. Und wir haben alle...

0: mit der Big Nick Show auf 89.0 RTL. Slatter die Richtung Wochenende. Ich find's super. Denise aus Kallwürde mit am Start.
1: Heute noch ein bisschen Arbeit hinter mich bringen. Mal nach einem Fahrradschau und ein bisschen sportlicher zu werden und sonst einfach das tolle Wetter genießen.
0: Finden wir sehr gut. Und in der nächsten halben Stunde schauen wir mal, was Smartwatches wirklich können. Die verrechnen sich bei Kalorien nämlich prompt.

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3: Stau A36 Richtung Bernburg zwischen dem Dreieck Nordharz und Wernigerode Nord. 6 Kilometer ist der lang, 15 Minuten dauert es für euch. Und Stau auf der A7 Richtung Hamburg zwischen Mellendorf und Schwarmstedt, 35 Minuten, bevor ihr da durch seid, durch dieses 6 Kilometer Geruckel. Und der aktuellste Blitzer steht auf der A7 Richtung Hamburg zwischen Derneburg, Salzgitter und Hildesheim. Mit 89.0 RTL, immer sofort informiert um kurz vor 3:30, die Big Nick Show ist hier. Jo, für die Ersten geht's ja jetzt schon Richtung Heimweg. Macht's euch bequem. Ich fahr mit. Euer Lieblingsbeifahrer ist jetzt aktiv.
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0: guckt mal auf den Kalender. Ne? Wir haben Freitag, wir haben September. Wer hat denn da schon alle Weihnachtsgeschenke zusammen? Also sorry, so kurz vorm Wochenende hätte ich was anderes zu tun. Anni aus der 89.0 RTL Community aus Salzgitter hat sie seit heute alle schon zusammen. Ist denn auch eins für mich dabei?
1: Ja, ich habe ja eigentlich nicht mit dir gerechnet, Big Nick.
0: Na, also.
1: Aber, für dich? Nein. Habe ich nicht.
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Uerzingen, Fitnessstudio, 40 Minuten Rad, die Uhr sagt 600 Kalorien, also ein Döner. Geil! Und jetzt kommt das. Sorry, dass ich hier ein bisschen Spielverderber mache. Auf 89.0 RTL. Forscher haben nachgemessen. Diese Smartwatches liegen oft 15-25% daneben. Müsst ihr euch mal vorstellen, die messen oft viel zu hoch, als man überhaupt Kalorien verbraucht hat. Das Ding denkt, man läuft einen Marathon, dabei sitzt man nur panisch im Wartezimmer beim Zahnarzt. Aha.

0: 89.0 RTL. So viel Musik, dass andere Sender langsam neidisch werden. Gleich Sonny Fodera, Let Me Be In Your Arms. Nächste halbe Stunde fett mit Miles Smith, Drive Safe, Carrie Hilson ist dabei. Flow mit Leak It und es geht um euer Gehalt. Um 5 nach 4 gibt's eure Gehaltserhöhung. Jetzt also noch schnell rein mit eurem Wunschgehalt in der 89.0 RTL. Big Nick ist hier.
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0: Bei 22 Grad da draußen braucht keine dicke Jacke, sondern einfach nur mal frische Luft einatmen. Ah, schön. Und jetzt ab nach Hause.
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0: Kurz vor 4 jetzt.
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18: Hi, Bundesbildungsministerin Prien will bis Mitte nächsten Monats Eckpunkte für besseren Kinder- und Jugendschutz bei Social Media vorlegen. Im Gespräch ist eine Mindestaltersgrenze von 13 Jahren für eigene Accounts und ein Handyverbot an Schulen bis Klasse 7. Apple hat beim iPhone jetzt praktisch über Nacht richtig dolle die Preise erhöht, auch für ältere Modelle. Der Hintergrund: Die Speicherchips werden immer knapper, weil große KI-Firmen alles aufkaufen. Deshalb steigen die Preise für Konsolen und Smartphones. Im Amateurfußball startet an diesem Wochenende ein Pilotprojekt. Die Schiedsrichter in der Kreisliga B in Gelsenkirchen tragen ab dem Wochenende bei Spielen Bodycams. Der Grund: Auch in der letzten Saison ist die Zahl der Gewalt und der Diskriminierung bei Spielen unverändert hoch geblieben. Und riesiger Shitstorm für die YouTuber Sammy Jackson und Jordan Almani. Für eins ihrer Videos haben sie einen echten Elefanten gemietet, sind um ihn rumgetanzt und haben dann auch noch laute Musik gespielt. Tierschützer sprechen von Quälerei. Der Clip ist inzwischen gelöscht.
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0: Unfall auf der A9 Richtung Berlin zwischen der Raststätte Osterfeld und Weißenfels auf der linken Spur. Stau A7 Richtung Hamburg zwischen Mellendorf und Schwarmstedt. 35 Minuten braucht ihr länger und Stau auf der A36 Richtung Bernburg. Zwischen Wienburg und Wernigerode Nord 20 Minuten dauert es länger. Aktuellster Blitzer zwischen Blankenburg und Westerhausen bei der Hundeschule. Da ist nur Tempo 70 erlaubt. 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
0: Und gleich lernt ihr wieder jemanden kennen, der ein völlig neues Gehalt bekommt, ohne ein einziges Personalgespräch. Das ist die 89.0 RTL Gehaltserhöhung. Machen wir gleich um 16.05 Uhr wird Abrechnungsstil optimiert.
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0: Natürlich.
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1: Also Lukas, du wirst doch wahrscheinlich jetzt schon Feierabend haben. Ich meine, Richtung Wochenende. Handy raus, kostenlos im Studio anrufen. 08000, 3x3, 89.0 Gehaltserhöhung.

0: Ihr habt noch eine kleine Mission vom Wochenende. Wir müssen an Daria aus Wolfsburg denken, weil sie hat nämlich noch einiges zu tun, ne?
1: Ja, meine Fortbildung. Ich mache gerade den technischen Fachwirt auch nebenbei. Meine Problematik ist, dass ich ab 17:30 bis 21 Uhr dann vom Rechner hocke und noch Fortbildung mache.
0: Na, dann werden wir doch alle ab 17:30 bis 21 Uhr an dich denken.
1: Hoffentlich.
0: Wie lange denn noch? Also müssen wir das jetzt nur noch ein paar Monate machen oder noch ein paar Jahre?
1: Bis nächstes Jahr Winter tatsächlich.
0: Abverlangst du aber von uns allen ziemlich viel, finde ich.
1: Das wird jetzt, hä? Bin ich gar nicht.

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13: Unfall auf der A9 Richtung Berlin zwischen der Raststätte Osterfeld und Weißenfels auf der linken Spur passiert. Stau A7 Richtung Hamburg zwischen Mellendorf und Schwarmstedt. 35 Minuten dauert es länger. Und Stau auf der A36 Richtung Bernburg zwischen Wiedenburg und Wernigerode Nord. 10 Kilometer ist der lang, 20 Minuten dauert es länger. Und der aktuellste Blitzer, der steht zwischen Blankenburg und Westerhausen. Bei der Hundeschule ist nur 70 erlaubt mit 89.0 RTL immer sofort informiert. Kurz vor halb fünf. Die Big Nick Show ist hier. Schönen Feierabend euch. Ab geht's Richtung Wochenende.
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0: Schön, dass ihr da seid. Auf dem Weg Richtung Wochenende klärt ihr euch eure neue Kohle. Und ich freue mich, dass Lukas aus Bad Grund da ist. Musst du noch arbeiten oder hast du schon freie? Sag mal, wie sieht's da jetzt bei dir im Moment eigentlich aus?
1: Nee, ich habe Feierabend. Ich sitze im Brauhaus mit ein paar Kollegen und wir genießen ein schönes Bierchen. Ja.
0: Im Brauhaus. Sehr gut.
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0: Ihr sagt uns, was ihr verdienen wollt und wir zahlen. Und jetzt müssen wir noch mal ganz kurz klären hier. Also zum Freitagnachmittag sitzt Lukas im Brauhaus. Wo bist du genau?
1: Ich bin in Hannover. Ist ein bisschen kalt, aber trocken.
0: Ich sag, in ein, zwei Monaten schwenkt ihr um auf Glühwein. Würde ich fast wetten. Du bist Lagerist?
1: Naja, ich habe jetzt noch meine Ausbildung angefangen zur Fachkraft für Lagerlogistik. Ich war nicht mal zufrieden in meinem alten Job und deswegen mache ich das nochmal. Beruflich neu orientieren, wir müssen ja bis 70 arbeiten, da kann man das nochmal machen.
0: Was verdienst du aktuell?
1: 950 nur.
0: Und willst drauf mit uns auf?
1: Ah, 1,3 wären schon schön.
0: 1.300 Euro? Ne, dann würde ich mal fast meinen, da geht doch die nächste Runde im Brauhaus auf dich, oder nicht?
1: Die nächste Runde geht auf mich, das machen wir so.
0: Die Gehaltserhöhung kriegst du, Lukas.
1: Das ist gut, vielen Dank. Ich bin ja relativ überrascht. Ich habe gerade einen Anruf bekommen, dass mein Name gesagt wurde. Ich hatte es tatsächlich erst jetzt mitbekommen. Das ist jetzt sehr überwältigend hier.
0: Dann herzlichen Glückwunsch zur Gehaltserhöhung und hab noch einen schönen Freitag Feierabend. Liebe Grüße an die Freunde und ein tolles Wochenende.
1: Richtig aus. Vielen Dank.
0: Ihr macht es 1:1 genauso. Also in die App rein. Sagen, was ihr verdienen wollt. Und wir zahlen Montag früh wieder 7.05 Uhr. Und wenn ihr mit Freunden feiern gehen wollt, was trinken, könnt ihr auch machen. Gar kein Problem. Big Nick ist hier. Einen schönen Feierabend euch.

Genießt euren Heimweg mit 89.9 RTL und absoluten Top-Sound. It's on BTS und Swim. Ich habe übrigens auch einen sehr, sehr gut ausgeklügelten Plan fürs Wochenende. Ich plane mir, nichts vorzunehmen. Und wenn ich das schaffe, dann kriege ich zur Belohnung eine Runde Faulenzen. Macht's mir gern nach. Hier ist die Big Nick Show um 16.46 Uhr mit den besten Hits von heute. Auf

0: gleich Wochenende. Mit absolutem Top-Sound. Mit Chico von DJ Goja und Mr. Jason Derulo. Dua Lipa wird dabei sein. Teddy Swims mit Mr. Know-It-All. Die dichteste Playlist im Radio. Und wann ihr morgen das Basketball-Halbfinale gratis seht, verrate ich euch auch hier in der Picknick-Show. Einfach dranbleiben.
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0: So, jetzt kein Stress mehr. Keine Termine. Einfach nur mit den Lieblingsmenschen vor die Tür setzen oder Balkon besetzen. Jacke vielleicht anziehen. Ja, ich sag mal, 21 Grad ist jetzt auch nicht so super warm, aber auch nicht so super kalt. Genießt bitte euren Feierabend. Jetzt haben wir es 5 vor 5.
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16: Hi, Deutschland will strengere Regeln für Social Media einführen. Bis Mitte nächsten Monats will Bundesbildungsministerin Prien jetzt erste Eckpunkte für strengere Regeln zum Schutz von Kindern und Jugendlichen vorlegen. Im Gespräch ist ein Mindestalter von 13 Jahren für eigene Social Media Accounts und ein Handyverbot an Schulen bis Klasse 7. Evonik macht seine Standorte in Bitterfeld und in Hamburg dicht. Rund 90 Beschäftigte sind betroffen. Als Grund nennt der Chemiekonzern Konkurrenz aus Asien und zu wenig ausgelastete Anlagen. Die Produktion in Bitterfeld soll nächsten April enden. In New York hat 25 Jahre nach den Terroranschlägen vom 11. September die Gedenkfeier für die rund 3000 Todesopfer begonnen. Angehörige versammeln sich am Ground Zero, wo früher die Zwillingstürme standen. Sie verlesen dort die Namen der Getöteten. Außerdem gibt es mehrere Schweigeminuten. Auch Spitzenvertreter der NATO und der EU haben der Opfer in Brüssel gedacht. Und da hatte dann wohl einer zu viel über den Durst getrunken. Ein 35-Jähriger ist mit einem Auto durch Mainz gefahren, hat aber nicht bemerkt, dass er nur auf 3 Reifen fährt. Der Polizei ist er durch die lauten Schleifgeräusche aufgefallen. Der Mann hatte auch keinen Führerschein.
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0: Stau auf der A38 Richtung Leipzig zwischen Lutherstadt, Eisleben und Querfurt. 15 Minuten dauert es länger. Stau A7 Richtung Hamburg zwischen Mellendorf und Schwarmstedt. 35 Minuten dauert es. Und Stau auf der A14 Richtung Dresden zwischen Halle-Ost und dem Schkölzer Kreuz. Da dauert es auch eine knappe Viertelstunde. Aktuellster Blitzer auf der B65 zwischen Peine und Schwichelt. 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
0: 22 Grad in Magdeburg. Über Hannover ziehen die Wolken auf. Egal, Feierabendlicht bleibt Feierabendlicht und das sieht auch auf dem Handy schön aus. Jetzt gibt's Mr. No Doll, Teddy Swims und gleich holen wir uns noch einen Freaky Friday Song aus der App ins Radio. Mit ein bisschen Choreo. Soll ich euch auch sagen, warum? Richtung Wochenende wird gefeiert und das machen wir hier gleich in der Big Nick Show. Schön, dass ihr da seid.
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0: Und nachdem wir gechillt haben mit Mr. DJ Goja und Jason Derulo, wird ein bisschen Party gefeiert.
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0: Ba, ba, ba, ba, baum. Der nächste ist ja schon wieder bald. Habt ihr schon mitbekommen? Wird wieder ausgerastet auf 89.0 RTL. Und freitags machen wir es auch auf dem Weg nach Hause. Kleine Freitagsparty. Jeden Freitag darf ein Song aus dem Freaky Friday Stream der 89.0 RTL App rüber hier zu mir ins Radio. Heute absoluter Sommerhit aus dem Jahr 2024, zu dem halb TikTok die Choreo auch getanzt hat. Dann machen wir uns alle schon mal ein bisschen die Schulter locker, das Wochenende an. Und naja, für die Smartwatch ein bisschen was für die Kalorien mit Shireen Day.

0: Was macht ihr morgen um 16:30? Richtige Antwort ist Basketball gucken. Unsere Frauen spielen im WM-Halbfinale gegen Frankreich. Die Olympia-Zweiten live und kostenlos im Free TV. Wird hart. Ich habe gegen Französinnen auch schon viele, viele Körbe kassiert. Und Basketball ist ja in der 89.0 RTL-Community sowieso beliebt.
1: Es ist einfach ein schnelleres Spiel als im Fußball. Es passiert die ganze Zeit was. Und dadurch ist einfach viel mehr Action dabei.
2: Begeistern, na klar. Also beim Fußball liegen wir nur auf dem Rasen rum, ne? Und jammern. Beim Basketball wird hochgestanden, dann geht's weiter. Insofern Basketball. Ganz klar.
0: Auf der Party, auf der ich mich umgehört habe, war schon ganz schön witzig. Wir drücken die Daumen. Hier ist 89.0 RTL.

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11: Stau auf der A38 Richtung Leipzig zwischen Lutherstadt, Eisleben und Querfurt. 15 Minuten dauert's länger. Stau auf der A14 Richtung Dresden zwischen Halle Ost und dem Schweizer Kreuz dauert's 15 Minuten. Und auch ein Stau auf der A7 Richtung Hamburg Richtung Wochenende zwischen Mellendorf und Schwarmstedt. 35 Minuten dauert's länger. Der aktuellste Blitzer auf der B65 zwischen Peine und Schwichelt mit 89.0 RTL. 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Um kurz vor 5:30 hier ist die Big Nick Show, euer Begleiter.
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0: Schön, dass ihr da seid. Und seid ihr auch mutig genug, eine JBL Soundbox im Lieblingsradiosender Design zu erzocken?
1: 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Spiel.
0: Eileen, jetzt wird's richtig spannend. Bei meinem Wortspiel spielt 10 Wörter in 10 Sekunden mit dem gleichen Buchstaben. Bist du bereit?
2: Ja.
0: Na super. Dein Buchstabe ist das S wie Serviettenpapierfaltanleitung. Und deine Zeit, die läuft ab jetzt.
2: Servierte, Sonne, Saarland, Sirin, Sauerland, Sonne, Susi, sehr gut.
0: Die Zeit ist um, die Zeit ist um. Gibst du, das war ein kleiner Überfall.
2: Ja, klar.
0: Und wenn ihr euch traut, rein in unsere App, zockt mein Wortspielspiel. Montag schon wieder.

Das ist, glaube ich, eine klare Ansage an alle Männer von Hannover bis Erfurt. Also laut Max-Planck-Institut ist nur jeder Zehnte von uns außergewöhnlich schön. Heißt für die Traummannsuche Tombola, 90% Nieten oder was ist das denn? Also meine Meinung, Humor schlägt Kieferknochen. Und zwar immer, hier ist

0: The Shape of You. Nächste Stunde vollgepackt mit Top Sound. Ariana Grande, Hate That I Made You Love Me, gibt's gleich. There She Goes, Tyler Cruz am Start, Self-Aware von Timber City. Ich glaube, so viel Musik kriegt nur 89 RTL hin. Das ist die meiste Musik in der Picknick-Show. Ab geht's mit euch in den Freitag-Feierabend Richtung Wochenende.
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8: Gleich ist es 5 vor 6.
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8: Und hier ist die Doro.
10: Hi, Bundesbildungsministerin Prien will bis Mitte Oktober Eckpunkte für besseren Kinder- und Jugendschutz bei Social Media vorlegen. Im Gespräch sind eine Mindestaltergrenze von 13 Jahren für eigene Accounts und ein Handyverbot an Schulen bis Klasse 7. Apple hat beim iPhone jetzt quasi über Nacht ordentlich die Preise erhöht, auch für die älteren Modelle. Der Hintergrund: Speicherchips werden immer knapper, weil große KI-Firmen alles aufkaufen und deshalb steigen die Preise für Konsolen und Smartphones. Im Amateurfußball startet an diesem Wochenende ein Pilotprojekt. Die Schiedsrichter in der Kreisliga B in Gelsenkirchen tragen ab dem Wochenende bei Spielen Bodycams. Der Grund: auch in der letzten Saison ist die Zahl der Gewalt- und Diskriminierungsfälle bei Spielen unverändert hoch geblieben. Mehr als 800 Spiele im Amateurfußball wurden deswegen abgebrochen. Und richtig großer Shitstorm für die deutschen YouTuber Sammy Jackson und Jordan Almani. Für eins ihrer Videos haben sie einen echten Elefanten gemietet, sind um ihn rumgetanzt und haben dabei noch laute Musik gespielt. Tierschützer sprechen von Quälerei. Der Clip ist inzwischen gelöscht.
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8: Stau auf der A38 Richtung Leipzig zwischen Eisleben und Querfurt. Dauert es 15 Minuten länger. Auch auf der A14 Richtung Dresden ist ein Stau zwischen Halle Ost und dem Scholzer Kreuz. Da dauert es auch 15 Minuten. Und A7 Richtung Hamburg zwischen Mellendorf und Schwarmstedt 35 Minuten. Da ruckelt es auf 6 Kilometern. Aktuellster Blitzer, der steht in Tangermünde auf der Arneburger Straße beidseitig. 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
8: Und jetzt wird gemixt. Kurz vor 6. Los geht's mit dem 89.0 RTL in den Mix. Feierabend Mix. 12 Minuten ohne Unterbrechung. Nur Beats, Beats, Beats. Schöner Freitagabend, wie ich finde. Ja, klasse. Also, wer jetzt noch im Auto sitzt, das ist eure Abkürzung ins Wochenende. Das ist versprochen. Hier ist Big Nick.
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Mehr davon in Deutschlands meistgestreamter Mixshow in der 89.0 RTL-App im Intermix-Stream. Wird Zeit, dass hier auch mal hier Guinness, hier dieser Weltrekorder für einmal vorbeischaut mit so einem Bilderrahmen. You're officially amazing! Natürlich, wir wissen es aus der Community. Ihr liebt's. Suchtet's weg, kostet nix. Jetzt Ariana Grande in der Big Nick Show. Hey, that I made you love me.

0: manchmal läuft es nicht rund auf dem Weg Richtung Wochenende. Jenny aus der 89-0-RTL-Community wurde geblitzt. Hoffentlich wird es nicht zu teuer.
1: Ja, das hoffe ich auch. Ich bin auch ein bisschen, weiß nicht, es läuft gerade nicht so. Ich habe im Halteverbot geparkt, bin zum Seminar gefahren und dachte mir dann, okay, jetzt fließt da einfach 3 Tage. Ich habe einen Strafzettel, 20 Euro. Ist ja nicht so schlimm. Ich komme wieder und ich habe einfach 3 Strafzettel für jeden Tag ein. Aber
0: oh,
1: gut.
0: Mann.
1: Jetzt noch der Blitzer. Läuft bei mir.
0: Durchhalten.
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Ach Mensch, der Bremer Hauptbahnhof ist in einem Vergleich europäischer Bahnhöfe auf dem letzten Platz gelandet. Es ist, glaube ich, der einzige Bahnhof in Europa, an dem die Tauben den Pendlern mitleidig Brotkrümel zuwerfen, weil die schon so lange auf den Zug warten. Also falls ihr da unterwegs sein sollt am Wochenende, ihr wisst Bescheid, ihr habt es hier zuerst gehört in der Picknick Show auf 89.0 RTL.

Und anscheinend, also das ist erstmal Gentleman, Wildfire Top auf 89.RTL, geiler Sound. Aber anscheinend können wir uns nicht mehr auf Smartwatches verlassen. Die lügen wohl, es kam jetzt raus, die verrechnen sich hardcore. Ich habe hier mit Luca aus Goslar geschrieben und der hat gesagt, meine Uhr sagt 800 Kalorien für einmal Staubsaugen. Hat er sich direkt eine Pizza bestellt. Ja, ich sag mal so, wer sich blind aufs Display verlässt, wird schnell rund um die Uhr. Ah, Axwell & Grosso, Dreamer. Hier ist die Big Nick Show. Einen schönen Freitagfeierabend euch.

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12: Geht ihr heute Abend raus? Jacke nicht vergessen, wird ganz schön kalt mit 10 Grad.
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13: Es ist kurz vor 7. Ich bin Helen Martin. Die Bundesanwaltschaft hat 7 mutmaßliche Hamas-Mitglieder angeklagt. Sie sollen Waffen und Munition für einen Anschlag in Deutschland oder Österreich beschafft haben. Ziele sollten Israelis, Juden oder Israel-Unterstützer sein. Geplant war das Ganze offenbar rund um den 2. Jahrestag des Hamas-Überfalls auf Israel, also letztes Jahr. Die Verdächtigen sitzen teils seit Monaten in Untersuchungshaft. Deutschland muss mehr machen, um gegen Ungerechtigkeiten in der Gesellschaft vorzugehen. Zu diesem Schluss kommt der UN-Sonderberichterstatter Surya Deva. Der kritisiert vor allem die wirtschaftliche Ungleichheit, die insbesondere Frauen, Einwanderer, Geflüchtete oder auch Menschen mit Behinderung treffe. Deva fordert zum Beispiel mehr Geld für bezahlbare Kinderbetreuung, Frauenhäuser und für die Erneuerung veralteter Infrastruktur. Cash only, damit soll in Geschäften und Restaurants bald Schluss sein. Finanzminister Klingbeil will Unternehmen verpflichten, neben Bargeld auch mindestens eine digitale Bezahlmöglichkeit anzubieten. Zoe Tassovali mit den Details.
14: Der Handelsverband sagt, gerade kleine Läden müssten Geräte anschaffen und Gebühren zahlen und hätten am Ende mehr Bürokratie. Ganz anders sehen das Fachleute vom Handelsforschungsinstitut Köln. Viele Kunden erwarten Kartenzahlungen inzwischen einfach. Trotzdem bleibe Bargeld gerade für ältere Menschen wichtig. Deshalb hält das Institut die Wahl zwischen beidem für sinnvoll.
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12: Kurz vor 19 Uhr, ab geht's mit euch Richtung Wochenende mit dem absoluten Megaknüller. Denkt dran, ihr klärt euch bei uns völlig neues Gehalt. Ihr sagt nämlich selber, was ihr haben wollt. Und dann machen wir das auch. Wie es funktioniert, verrate ich euch in 10 Minuten. Hier ist Big Nick. Schön, dass ihr da seid.
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0: Die einen starten mit 89 Leute ins Wochenende, die anderen kommen gerade aus dem Urlaub zurück. Sven aus Springe zum Beispiel, mega Highlight.
1: Vor allen Dingen, das Beste war ja, das war ja zum ersten Mal, dass ich im Flugzeug saß, ich durfte ins Cockpit.
0: Echt?
1: Ja, ich durfte ins Cockpit. Die kam dann irgendwann an und dann, ich glaube, die hat vielleicht ein bisschen gemerkt, dass ich nervös war oder so. Mhm. Und dann hat die gesagt, ja, hey, hast du Lust, nach der Landung nochmal mit ins Cockpit zu kommen? Und dann sind wir ins Cockpit gegangen und haben dann auch Fotos gemacht und so.
0: Ach so, also wenn die Stewardess zu mir sagen würde, hättest du noch Bock, nach der Landung mit mir ins Cockpit zu kommen, hätte ich gedacht, okay, die will was anderes, aber keine Fotos.
1: Ja, habe ich auch gedacht, war dann aber nicht so.
0: Ach, verdammt.
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0: Erklärt mir doch bitte schön das mal. Anni aus der 890RTL Community hat jetzt schon Mitte September alle Geschenke für Weihnachten zusammen. Ist denn auch eins für mich dabei?
1: Ja, ich habe ja eigentlich nicht mit dir gerechnet, Big Nick.
0: Na, also.
1: Aber, für dich? Nein. Das habe ich

Welches Tier würde man nach euch benennen? Taylor Swift hat jetzt gleich mehrere Schabenarten, die jetzt nach Taylor Swift umbenannt wurden. Ah, die ersten Wanzen, die Millionen Frauen gerne im Haus hätten wahrscheinlich. Wie nennt man dann die Fans? Wanzis? Ich weiß nicht, ob sie sich darüber so sehr gefreut hat, die Taylor Swift. Vielleicht ihr Ex mehr? Calvin Harris jetzt. How deep is your love auf 89.0 RTL. 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
5: Es ist kurz vor 8. Ich bin Helen Martin. Jeder und jeder weiß wahrscheinlich, was er oder sie heute vor 25 Jahren gemacht hat. Denn es ist der Jahrestag der islamistischen Terroranschläge vom 11. September. Zu diesem Anlass gab es in den USA diverse Gedenkveranstaltungen, vor allem an den Orten, die damals angegriffen wurden. Am Ground Zero in New York zum Beispiel wurden die Namen aller fast 3000 Getöteten vorgelesen. Dazu gab es mehrere Schweigeminuten, die an die Einschläge der Flugzeuge und den Einsturz der Zwillingstürme des World Trade Centers erinnert haben. Noch in diesem Jahr will Bundesbildungsministerin Prien Vorschläge machen, wie Kinder und Jugendliche besser vor den Gefahren von Instagram, TikTok und Co. geschützt werden können. Heute hat die CDU-Politikerin den entsprechenden Abschlussbericht einer Kommission zu dem Thema entgegengenommen. Die Experten empfehlen zum Beispiel eine Mindestaltersgrenze von 13 Jahren oder auch Beschränkungen für einzelne Social-Media-Angebote, je nach Risiko. Prinz Charles, der heutige König Charles, hat 1994 im Fernsehen live seine Untreue zugegeben. Kurz darauf hat Prinzessin Diana mit einem schulterfreien schwarzen Cocktailkleid geantwortet. Jetzt kommt genau dieses legendäre Rachekleid unter den Hammer. Das Auktionshaus Sotheby's schätzt den Wert auf bis zu $300.000. Die Auktion ist im Dezember in New York.
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7: Es ist kurz vor neun. Ich bin Helen Martin. Ohne Rentenreform drohen höhere Beiträge und gekürzte Renten. Davor hat Arbeitsministerin Baas im Bundestag gewarnt. Wer nach 45 Jahren abschlagsfrei in Rente gehen will, soll trotz der Reform Vertrauensschutz bekommen. Die Union steht hinter dem Plan. Kritik kommt von AfD, Grünen und Linken und sogar aus der eigenen Koalition. Heute ist der 25. Jahrestag der Terroranschläge vom 11. September 2001. Deshalb gab es in den USA diverse Gedenkveranstaltungen, vor allem an den Orten, die damals angegriffen wurden, als islamistische Terroristen 4 Flugzeuge entführt hatten. Tina Eck berichtet aus den USA.
8: Präsident Trump sprach bei einer Gedenkveranstaltung am Pentagon. Man müsse im Terrorkampf stark und entschlossen bleiben, sagte er. An Ground Zero in New York war Trump mit seiner politischen Rede nicht willkommen. Dort gab es Schweigeminuten, Musik, Gesang, Glockenläuten und das traurige Verlesen der Namen tausender Opfer.
7: In letzter Zeit hat es mehrere Hackervorfälle mit künstlicher Intelligenz gegeben. Jetzt hat die EU die verantwortlichen Unternehmen aufgefordert, ihre Modelle unter Kontrolle zu bekommen. Ein Sprecher hat gesagt, es sei höchste Zeit, dass die Anbieter ihren Laden in Ordnung bringen. Bei einem der Vorfälle war Technologie des Anbieters OpenAI ohne menschliche Aufsicht in die Plattform Hugging Face eingedrungen. Bei einem anderen Vorfall hatten sich KI-Agenten geweigert, Anweisungen zu befolgen und eine deutsche Programmierwebsite übernommen.
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1: Es ist kurz vor 10. Ich bin Gregor Jussi Moser. Jeder und jede weiß wahrscheinlich, was er oder sie heute vor 25 Jahren gemacht hat, zumindest wenn man da schon alt genug war. Denn es ist der Jahrestag der islamistischen Terroranschläge vom 11. September 2001. Zu diesem Anlass gab es in den USA diverse Gedenkveranstaltungen, vor allem an den Orten, die damals angegriffen wurden. Am Ground Zero in New York zum Beispiel wurden die Namen aller fast 3000 Getöteten vorgelesen. Nicht gerade gerecht geht es in Deutschland zu, das zeigt eine Studie der Vereinten Nationen. Da heißt es, dass vor allem Frauen, Kinder, Ostdeutsche, Einwanderer und Menschen mit Behinderungen benachteiligt sind. Mehr dazu von Tanja Wagner.
2: Die Einkommens- und Vermögensungleichheit in Deutschland hat seit den 2010er Jahren deutlich zugenommen, heißt es in dem Bericht. Frauen beispielsweise verdienen hierzulande durchschnittlich 16% weniger als Männer. Deutschland müsse mehr Geld in die Kinderbetreuung stecken und die veraltete Infrastruktur erneuern. Dafür sollten Reiche etwa über die Erbschaftssteuer stärker eingebunden werden.
1: Mehr Wohnungen, bezahlbare Mieten und Immobilien, das ist das Ziel von Bund und Ländern. Die wollen dazu das Bauen in Deutschland einfacher und günstiger machen. Zum Beispiel sollen bestimmte Standards und Vorschriften überprüft werden. Die Bauminister der Länder haben bei der Konferenz mit Bundesbauministerin Huberts aber auch kritisiert, dass das Wohngeld gekürzt werden soll.
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7: Es ist kurz vor 11. Ich bin Gregor Jose Moser. Wie gerecht ist Deutschland? Mit dieser Frage hat sich der Menschenrechtsrat der Vereinten Nationen beschäftigt. In dem Bericht kommt der zuständige UN-Sonderberichterstatter zum Ergebnis, dass die Ungerechtigkeit in Deutschland wächst, so seien Einkommen und Vermögen deutlich ungleichmäßiger verteilt als noch vor einigen Jahren. Das geht demnach vor allem zulasten von Frauen, Kindern, Einwanderern und Menschen mit Behinderung. Ein Vorschlag des Menschenrechtsrats ist es, die Erbschaftssteuer anzuheben. Heute ist der 25. Jahrestag der Terroranschläge vom 11. September 2001. Deshalb gab es in den USA diverse Gedenkveranstaltungen, vor allem an den Orten, die damals angegriffen wurden, als islamistische Terroristen 4 Flugzeuge entführt hatten. Tina Eck berichtet aus den USA.
8: Präsident Trump sprach bei einer Gedenkveranstaltung am Pentagon. Man müsse im Terrorkampf stark und entschlossen bleiben, sagte er. An Ground Zero in New York war Trump mit seiner politischen Rede nicht willkommen. Dort gab es Schweigeminuten, Musik, Gesang, Glockenläuten und das traurige Verlesen der Namen tausender Opfer.
7: Ohne Rentenreform drohen höhere Beiträge und gekürzte Renten. Davor hat Arbeitsministerin Baas im Bundestag gewarnt. Wer nach 45 Jahren abschlagsfrei in Rente gehen will, soll trotz der Reform Vertrauensschutz bekommen. Die Union steht hinter dem Plan. Kritik kommt von AfD, Grünen, Linken und sogar aus der eigenen Koalition.
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1: Es ist kurz vor 12. Ich bin Gregor Jusse Moser. Die USA werden die fast 3000 Todesopfer niemals vergessen. Das hat US-Präsident Trump gesagt in einer Rede anlässlich des 25. Jahrestags der Terroranschläge vom 11. September 2001. Landesweit fanden zahlreiche Gedenkveranstaltungen statt. Trump war bei einer Veranstaltung im Pentagon in Washington, weil er dort eine politische Rede halten konnte und wollte. Bei der zentralen Gedenkveranstaltung in New York ist das nicht üblich. Deshalb hatte er seinen Vize Vance dorthin geschickt. Nicht gerade gerecht geht es in Deutschland zu, das zeigt eine Studie der Vereinten Nationen. Da heißt es, dass vor allem Frauen, Kinder, Ostdeutsche, Einwanderer und Menschen mit Behinderungen benachteiligt sind. Mehr dazu von Tanja Wagner.
2: Die Einkommens- und Vermögensungleichheit in Deutschland hat seit den 2010er Jahren deutlich zugenommen, heißt es in dem Bericht. Frauen beispielsweise verdienen hierzulande durchschnittlich 16% weniger als Männer. Deutschland müsse mehr Geld in die Kinderbetreuung stecken und die veraltete Infrastruktur erneuern. Dafür sollten Reiche etwa über die Erbschaftssteuer stärker eingebunden werden.
1: Wer im Laden, Restaurant oder beim Friseur bezahlen will, soll künftig immer die Wahl zwischen Bargeld und digitaler Zahlung haben. Bundesfinanzminister Klingbeil plant, dass Unternehmen zusätzlich zum Bargeld mindestens eine gängige Bezahlmöglichkeit per Karte, Handy oder Uhr anbieten müssen. Das soll auch für kleine Beträge gelten.
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1: Es ist kurz vor eins. Ich bin Gregor Jusse Moser. Cash only. Damit soll in Geschäften und Restaurants bald Schluss sein. Finanzminister Klingbeil will Unternehmen verpflichten, neben Bargeld auch mindestens eine digitale Bezahlmöglichkeit anzubieten. Zoe Tassovali mit den Details.
2: Der Handelsverband sagt, gerade kleine Läden müssten Geräte anschaffen und Gebühren zahlen und hätten am Ende mehr Bürokratie. Ganz anders sehen das Fachleute vom Handelsforschungsinstitut Köln. Viele Kunden erwarten Kartenzahlungen inzwischen einfach. Trotzdem bleibe Bargeld gerade für ältere Menschen wichtig. Deshalb hält das Institut die Wahl zwischen beiden für sinnvoll.
1: Mehr Wohnungen, bezahlbare Mieten und Immobilien, das ist das Ziel von Bund und Ländern. Die wollen dazu das Bauen in Deutschland einfacher und günstiger machen. Zum Beispiel sollen bestimmte Standards und Vorschriften überprüft werden. Die Bauminister der Länder haben bei der Konferenz mit Bundesbauministerin Huberts aber auch kritisiert, dass das Wohngeld gekürzt werden soll. Wie gerecht ist Deutschland? Mit dieser Frage hat sich der Menschenrechtsrat der Vereinten Nationen beschäftigt. In dem Bericht kommt der zuständige UN-Sonderberichterstatter zum Ergebnis, dass die Ungerechtigkeit in Deutschland wächst, so seien Einkommen und Vermögen deutlich ungleichmäßiger verteilt als noch vor einigen Jahren. Das geht demnach vor allem zulasten von Frauen, Kindern, Einwanderern und Menschen mit Behinderung. Ein Vorschlag des Menschenrechtsrats ist es, die Erbschaftssteuer anzuheben.
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7: Es ist kurz vor zwei. Ich bin Gregor Jusse Moser. Bundesjustizministerin Hubig will Vermietern künftig stärker auf die Finger klopfen, wenn sie gegen die Mietpreisbremse verstoßen. Bisher müssen sie nur zu viel gezahlte Miete zurückzahlen, das reicht Hubig aber nicht. Eine Expertengruppe prüft jetzt mögliche Bußgelder. Außerdem will die SPD-Politikerin Schlupflöcher bei Kurzzeitvermietungen und möblierten Wohnungen schließen. Ein entsprechender Gesetzentwurf liegt schon im Bundestag. Kinotickets sind teuer geworden, umso mehr lohnt sich dieses Wochenende für Kinofans und Sparfüchse. Beim sogenannten Kinofest kann man viele Kinofilme für nur 5 Euro schauen. Mehr von Ronny Thorau.
8: Mehr als 700 Kinos in ganz Deutschland machen mit beim Kinofest. Teilweise mit Sondervorstellungen von Filmklassikern, Previews kommender Filme und extra bunten Aktionen drumherum. Auch wer große Sommerblockbuster wie die Odyssey oder den neuen Spider-Man-Film oder gehypte Horrorhits wie Obsession noch nicht gesehen hat, kann das jetzt für 5 Euro.
7: Wer im Laden, Restaurant oder beim Friseur bezahlen will, soll künftig immer die Wahl zwischen Bargeld und digitaler Zahlung haben. Bundesfinanzminister Klingbeil plant, dass Unternehmen zusätzlich zum Bargeld mindestens eine gängige Bezahlmöglichkeit per Karte, Handy oder Uhr anbieten müssen. Das soll auch für kleine Beträge gelten.
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